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0: Habt ihr schon mal was vom Live in the City Konzert gehört? 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
1: Also ja, du moderierst es ja hier die ganze Woche.
0: Ja, stimmt. Deswegen. Am 16. Mai ist es auch schon wieder soweit. Im Cascadas in Hamburg. Da kommen drei geile Künstlerinnen auf die Bühne. TK zum Beispiel, Lila oder auch Mara von Mars. Und ja, ihr könnt da im Publikum mit dabei sein und müsst noch nicht mal was zahlen, denn die Tickets dafür sichert ihr euch einfach beim Hamburg Battle.
1: Besser geht's nicht. Also jetzt schon mal eine WhatsApp schicken. 040 48 001 971. Wir zocken dann gleich schon los nach One Republic mit Need Your Love. Loy hört ihr natürlich auch mit Red. Red Eyes. Und ihr hört ja Felix Jehn zusammen mit Cascada, Boy You Turn Me, immer die besten neuen Hits.

0: zocken wir heute mit Melissa aus Bergstedt. Guten Morgen.
1: Guten Morgen.
0: Gegen wen hast du denn Lust zu zocken? Gegen Richie oder gegen mich?
1: Gerne gegen dich.
0: Okay.
2: Dann stelle ich euch abwechselnd eine Minute lang Fragen. Wenn ihr richtig antwortet, ist automatisch die andere dran. Und bei mir nach 60 Sekunden der Countdown im Hintergrund klingelt. Diejenige hat leider verloren. Melissa, wer soll anfangen? Du oder Julia?
1: Gerne Julia, bitte.
2: Okay. Julia, los geht's. Heute ist Tag des Cosmopolitans. Welcher Alkohol ist denn da in dem Cocktail drin?
0: Wodka.
2: Jawohl. Melissa, für die gesperrte Freihafen-Elbbrücke sollen den Ersatz gebaut werden. Welche zwei Stadtteile verbindet die Brücke? Vettel und?
1: Weiter.
2: Die Hafen City wär's gewesen. Du nochmal. Heute wäre auch der Geburtstag des Komponisten Tschaikowski gewesen. Welche seiner Ballettstücke wird immer wieder zur Weihnachtszeit aufgeführt?
1: Weiter.
2: Der Nussknacker, du nochmal. Für die Olympiabewerbung in Hamburg soll jetzt nochmal mehr Werbung gemacht werden. Nenne mir ein Jahr, in dem die Spiele bei uns stattfinden könnten.
1: 2044.
2: Ja! Julia, morgen beginnt das Hafengeburtstagswochenende. Welche U-Bahn-Linie fährt denn direkt am Hafen entlang?
0: Die U3.
2: Jawohl. Melissa, bei Elbe in Konzert am Hafen tritt morgen auch der Rapper Das Bo auf. Aus welcher Stadt kommt der Norddeutsche?
1: Hannover?
2: Ja, Hamburg wäre es tatsächlich gewesen. Und damit ist die Zeit vorbei.
0: Oh nein!
2: Manchmal ist es dann doch zu offensichtlich, die Antwort. Ah, egal. Für dich gibt es nochmal eine Revanche, Melissa. Dann klappt es beim nächsten Mal, ja?
1: Ja, super. Dankeschön.
0: Hat trotzdem sehr viel Spaß gemacht. Einen schönen Donnerstag dir.
1: Danke, ebenfalls. Ciao.
0: 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Jetzt einfach schon mal eine WhatsApp schicken. 040 48 001 97 1.

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0: Immer die besten neuen Hits, die bekommt ihr hier bei uns bei Energy. Schön, dass ihr mit am Start seid am Donnerstagmorgen. Gleich noch aus ist mit Electrified. Und Richie, kannst du bitte aufhören, nehmen hier, das triggert mich wahnsinnig doll, dein Frühstück zu essen. Er isst einfach trockenes Knäckebrot. Also ja. Ich meine, wie tief bist du
1: grade
0: jetzt morgens eigentlich gesunken? Hast du nicht mal mehr Geld für Butter oder
1: ich
0: was?
1: Ich habe das gerade von Patrick geklaut. Mhm. Das lag da draußen so verlockend, aber ich finde es auch jetzt auch ein bisschen zu trocken. Ich habe schon Ewigkeiten kein Knäckebrot mehr gegessen.
0: Es ist halt einfach Luft, die du da isst. Also ja. Du bist davon auch nicht satt.
1: Es kratzt auch so richtig im Hals. Das ist nicht so geil, aber ich brauchte jetzt irgendwie was. Keine Ahnung, ich habe es da liegen sehen und habe es genommen.
0: Ja, vor allem, machst du dir kein Porridge mehr? Weil du meintest ja letztens schon, du hast langsam keine Lust mehr auf Porridge und jetzt bist du gerade ein bisschen verzweifelt und weißt gar nicht, was du essen sollst.
1: Ja,
0: ne?
1: Deswegen teste ich mich jetzt mal durch. Knäckebrot wird es wohl auch nicht werden, aber vielleicht mit Pizza zum Frühstück,
0: find
1: oder?
0: Ich geil. Ich finde, Pizza zum Frühstück ist eine absolute Winner-Nummer.
1: Ja, gestern war ja wieder der Energy Pizza Mittwoch mit Mundfein. Wir bringen euch jeden Mittwoch, nicht zum Frühstück, sondern zur Mittagspause, Pizza auf die Arbeit für euch und eure Kollegen. 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
0: Das ist korrekt. Und dann bestellt ihr euch eine richtig geile Pizza mittags. Könnt ihr auch irgendwie morgens so halb schon bestellen und dann wartet ihr bis dorthin. Das würde ich dir auch empfehlen, bevor du dir das nächste Knäcke reinziehst. Hör auf jetzt!
1: Ja.

0: grüß Gott, außer jetzt irgendwie immer morgens um die Uhrzeit. Ich check das irgendwie nicht.
1: Vielleicht hast du schlecht geträumt oder so. Kann das sein, dass du
0: Österreich
1: irgendwie...
0: irgendwas Komisches
1: oder dass sich dein Mann so während du schläfst brainwashed und dich die ganze Zeit auf Österreichisch
0: voll labert. Oder irgendwelche komische Musik anmacht im Hintergrund oder so. Ja, weiß ich auch nicht. Ja, wir sind auf jeden Fall da. Und wir sind hier in Hamburg. Und
1: yes.
0: Hier wird Moin gesagt.
1: Moin, Moin ist schon Gesabbel. Zocken gleich. Fakt oder Fake? Das bedeutet, Patrick hat zwei Behauptungen. Wir müssen raten, stimmen die oder sind die nur ausgedacht? Und es geht auch hier gleich schon los, direkt nach Topic mit Buddy. Und das ist Alex Warren und Fever Dream.

0: ich die nur ausgedacht hat.
1: Los geht's.
2: Willst du noch mal kurz, warte, ich mach mal dein Mikro aus. Einmal.
0: Dankeschön, ich weiß nicht, ob das was gebracht hat.
2: Ich hoffe es, das will auch keiner hören da draußen. Wenn man Friseur ist, hat man einen stressigeren Beruf, als wenn man Polizist ist. Ist das ein Fakt oder Fake?
1: Ich könnte mir... Ah, das ist jetzt so eine Behauptung wieder. Wie misst man Stress? Wahrscheinlich haben wir das wirklich mal gemessen. Und ja, ich glaube, Friseure haben viel zu tun und verdienen auch echt wenig dafür. Ich glaube schon. Und die müssen den ganzen Tag stehen. Die müssen dann, und stell mal vor, dann verschneiden die sich. Da hätte ich mir aber auf jeden Fall in die Hose gemacht dann als Friseur.
0: Weißt du was, ja, definitiv, was mich am meisten stresst am Friseur sein, ist, glaube ich, ständig Smalltalk führen zu müssen und sich mit Leuten zu unterhalten, die wirklich gar keine spannenden Geschichten zu erzählen haben. Ich glaube, da würde mein Stresspegel so wahnsinnig hochgehen. Also ich gehe mit und sage auch Fakt.
2: Ist der Beruf des Friseurs wirklich stressiger als der des Polizisten? Das ist ein
0: Fakt.
2: Ja, geht aus dem Index der Arbeitsintensität hervor. Dazu wurden ganz viele Arbeitnehmer befragt. Polizist hat eine Intensität von 3, der Friseur von 5. Spitzenreiter ist man zum Beispiel, wenn man in der Gesundheitspflege ist oder auch Grundschullehrkräfte.
1: Oha, okay.
2: Shit.
1: Und Radiomoderatoren?
2: Minus 10.
1: Die laden wieder auf.
2: Und wir bleiben nochmal kurz in der Schule. Wer im Unterricht vorne sitzt, der hat meistens bessere Noten. Fakt oder Fake?
0: Richie, wo saßt du immer?
1: Ich saß immer so in der Mitte. Also ich saß nie ganz hinten bei den, sagen wir mal, den Störenfrieden.
0: Ich saß immer hinten.
1: Ja, das glaube ich tatsächlich, aber ganz vorne saß ich auch nicht. Ich habe auch nie so, immer wenn gefragt wurde, na, wer kann was zu dem Thema sagen, habe ich immer irgendwie weggeguckt, bloß keinen Augenkontakt mit dem Lehrer versucht. Aber ich glaube, trotzdem ganz vorne sitzen die Streber und die kriegen natürlich auch die besten Noten. Die werden auch häufiger rangenommen.
0: Obwohl ich ja auch immer gerade denken muss, ich wurde auch oft getrennt von meiner besten Freundin und musste dann vorne sitzen und habe aber trotzdem meine Vieren oder
1: so. Dass man dann unfreiwillig vorne sitzt.
0: Ja, weißt du was ich meine? Deswegen sage ich Fake.
2: Ist es so, dass man die besseren Noten hat, wenn man im Unterricht vorne sitzt? Das ist ein
0: Fakt.
2: Ja, das haben mehrere Studien gezeigt. Das kann daran liegen, dass man beim Blick nach vorne den Rest der Klasse nicht sieht und deshalb nicht abgelenkt wird. Mhm. Und wer richtig krass motiviert ist und gut in der Schule ist, der sitzt eh schon immer vorne.
0: Ja, ja, klar. Aber auch dort, also wirklich vorne sitzen, das muss man höchstens machen, wenn man keine Brille trägt.
2: Julia!
0: Also ich zumindest.
2: Okay.
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Soundcheck. Und da gibt's was Neues von Naked. Das ist ein Musikproduzent, den kennen wir zum Beispiel schon aus diesem Hit hier. Das ist Glide zusammen mit Portugal and the Man und diesmal gibt's was Neues und zwar mit Arden Jones. Das ist ein amerikanischer Rapper aus San Francisco und die Nummer heißt Looking for Something. Es geht so ein bisschen darum, so aus seinem monotonen Alltag auszubrechen, beziehungsweise nie so richtig zufrieden zu sein und immer irgendwie auf der Suche nach was Besonderem. Wir hören einfach mal rein, ist auf jeden Fall eine geile Nummer geworden. Die gibt's jetzt hier bei Energy, das ist Looking for Something.

0: Energies an. Schön, dass ihr mit dabei seid. Hier sind Julian Ritchie.
1: Und wir freuen uns tierisch über Taylor Swift. Gibt's gleich mit Opelite. Bleibt dran.
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0: Es ist 6 Uhr.
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0: Ja, es ist zwar kalt heute Morgen, wir starten nur mit 7 Grad in den Tag, aber heute sieht es wieder richtig schön frühlingshaft bei uns in Hamburg aus. 16 Grad bekommen wir später nämlich noch und heute ist auch den ganzen Tag die Sonne für uns am Start.
1: Dann schauen wir mal auf die Straßen, was hier gerade so geht. Da ist heute Morgen noch nichts los. Wenn ihr irgendwo was sehen solltet, sagt Bescheid. Die Nummer ist 040 48 001 97 1. Kommt gut und sicher ans Ziel.
0: Und damit rüber zu Patrick.
12: Guten Morgen.
0: Ja, das war's. Nach 2 Tagen ist das OMR-Festival bei uns in Hamburg zu Ende gegangen. Gestern gab es da aber auch auf jeden Fall noch ein paar Highlights.
12: Ja, allen voran war das wahrscheinlich der Auftritt von Topmodel Heidi Klum. Die kam mit ihrem frisch adoptierten Hund Fritz und sorgte für eine volle Halle vor der Conference Stage. Im Gespräch mit OMR-Gründer Philipp Westermeier hat sie ihren Vorteil gegenüber anderen Models verraten.
13: Also ich würde nicht sagen, dass ich besser aussehe als andere Models. Ich glaube, bei mir, glaube ich, bin ich jetzt so lange im Business gewesen, weil ich vieles hinter den Kulissen gemacht habe. Ich auch immer pünktlich gewesen bin. Ich habe dann schon immer so gesehen, andere Girls, wie die so sind. Es gibt ja einige, die kommen 1 Stunde zu spät, 2 Stunden zu spät und die wollen dann auch 2 Stunden vorher nach Hause gehen. Ne?
12: Auch Footballstar Tom Brady und Vizekanzler und Finanzminister Lars Klingbeil standen gestern auf den Bühnen in den Messehallen. Dazu präsentierten auch wieder viele Firmen ihre Produkte und neue Trends. Eine bunte Mischung aus Vorträgen, Netzwerken und Vergnügung mit Essen und reichlich Drinks. Zu Ende ging das Festival gestern Abend unter anderem mit einem Konzert von Energy-Star Mark Forster. Nächstes Jahr findet die OMR dann vom 3. bis 5. Mai statt, wieder bei uns in Hamburg. Tickets sind ab sofort verfügbar und mit Sicherheit auch schon stark begehrt. 2 Jahre Höchststrafe sind viel zu kurz. Das sagt Colleen Fernandes in der Frankfurter Allgemeinen Zeitung zum Gesetzentwurf zu digitaler Gewalt. 2 Jahre Freiheitsstrafe wären in diesem Entwurf das Höchstmaß, wenn man Nacktaufnahmen erstellt und verbreitet. Justizministerin Hubig hatte den Gesetzentwurf im April vorgelegt. Für Fernandes ist das Strafmaß aber ein Witz, wenn der Psychoterror über Jahrzehnte andauere. Seit Colleen Fernandes öffentlich Vorwürfe gegen ihren Ex-Mann Ulmen gerichtet hatte, herrscht bundesweit eine große Diskussion über digitale und sexualisierte Gewalt gegen Frauen. Den Vorwürfen nach soll Ulmen pornografische Darstellungen in Fernandes Namen erstellt und verbreitet haben. Für ihn gilt die Unschuldsvermutung. Und die Bayern haben es nicht ins Finale der Fußball-Champions League geschafft. Im Rückspiel gegen Paris Saint-Germain gab es nur ein 1:1. Damit steht das Finale dann zwischen PSG und Arsenal. Das findet am 30. Mai um 18 Uhr statt.
0: Dankeschön.
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0: Guten Morgen.
12: Moin. 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
0: Genau, nach dem OMR ist theoretisch ja vor dem Hafengeburtstag. Der findet nämlich morgen statt. 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
1: 20 nach 6 ist es wieder soweit. Hier geht's weiter mit Glockenbach und Tom Walker Home. Und das ist Taylor Swift.

0: Guten Morgen, ihr habt Energy am Morgen mit Julian Ritchie. Gleich noch Tiffany Ares mit Vertigo.
1: Ja, mein Herz ist schon wieder am Brechen. Leute, ich weiß, am Brechen.
0: Also,
1: beides.
0: Sie haben übergeben.
1: Nein, aber ich habe schon wieder was gesehen. Ich muss schon wieder eine Chance vertun, sozusagen auf meine Idole von Tokyo Hotel zu treffen.
0: Ah,
1: denn Tokyo Hotel, ja, sucht nämlich jetzt Statisten für ihren neuen Videodreh.
2: Ich muss durch den Monsun.
1: Richtig
0: geil.
1: Krass. Ja, es ist an sich also, richtig geil.
0: Jeder kann mitmachen, oder was?
1: Jeder kann mitmachen. Also man muss jetzt bis zum 6. Mai, ach, das war gestern, nun gut, schade, musste man seine Bewerbung abgeben. Jetzt ist sowieso für mich schon zu spät. Aber am 11. Mai ist sozusagen der Videodreh auch schon. Und zwar in Berlin.
0: Ach.
1: Ist auch nicht mal weit weg von uns, genau. Und das Ganze findet abends statt, ne? So von 6.30 stand da bis 22.30. Und jetzt macht es auch Sinn. Ich glaube, das wird ein richtig cooler Videodreh, weil da stand nämlich auch, dass man sich elegant anziehen sollte,
0: no.
1: So ein bisschen Abenddress wäre auch voll mein Ding gewesen, so Abendkleid und so weiter und so fort. Aber da habe ich mir die ganze Zeit gedacht, als ich das gelesen habe, ich so, nee, kann ich eigentlich machen, weil ich bin ja schwanger. Ich will ja nicht verewigt werden so mit so einer dicken Kugel.
0: Weißt du, möchtest ja nicht dann immer
1: cool
0: Tokyo Hotel Video sehen und dann siehst du mal, ach nee. Damals sah ich aber nicht so hot aus.
1: Ja,
0: ne?
1: ja. Und die haben echt wirklich viele Statisten gesucht. Also ich meine, wahrscheinlich wurden jetzt natürlich nicht alle genommen, weil wahrscheinlich echt viele sie beworben haben. Aber ja.
0: Ich meine, du bist ja eh jetzt anscheinend ein bisschen late to the party, aber ey, eigentlich hättest du es versuchen können. Die wollen wahrscheinlich auch so einen kleinen Durchschnitt für die von der Gesellschaft haben. Da gehört so eine Schwangere eigentlich auch mit da rein. Ne?
1: Ja, meinst du?
0: Ja, also da hättest du, glaube ich, richtig gute Karten gehabt. Wie viele Schwangere haben sich da wohl angemeldet?
1: Stimmt, die müssen ja mittlerweile so auf Diversity auch gehen. Und dann so eine Schwangere dürfen sie eigentlich nicht ausschließen von so einem Videoclip.
0: Genau.
1: Ne? Ja,
0: und dann am besten noch mit Entbindung im Video.
1: Also, mit wem kriegen?
0: Ja, das wäre doch was. Vielleicht einfach jetzt nochmal nachreichen,
1: ich meine,
0: die Bewerbung.
1: Ja, ich war gerade 6 Stunden zu spät. Kann ich ja theoretisch jetzt nochmal machen, ne?
0: Ja, klar. Also das ist bei
1: auch.
0: Künstlern ist das doch ganz normal.
1: Hey. Vielleicht finden sie es sogar gut.
0: Ja, genau. Also du bist eigentlich schon drin im Video. Hier gibt es Tiffany Ares.

0: Neuen Hits hier bei Energy. Schön, dass ihr mit am Start seid heute am Donnerstagmorgen mit 7 Grad. Aber später bekommen wir noch 16 und heute scheint doch endlich mal wieder die Sonne vor uns.
1: Yay! 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

0: Es ist 6.22 Uhr.
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0: Da zocken wir heute mit Svenja aus Pinneberg. Guten Morgen.
2: Guten Morgen.
0: Ich schmeiß jetzt hier unseren Buchstabengenerator an und der entscheidet gleich, mit welchen Buchstaben wir uns durch die ganzen Stadt, Land, Energy-Kategorien hangeln, okay?
2: Alles klar, klingt nach einem Plan.
3: B. B wie Barmbek.
2: Alles klar.
0: Sehr gut, du bräuchtest heute tatsächlich 9 Begriffe, weil Sabrina hat mit 8 Begriffen vorgelegt, okay?
2: Wir geben unser Bestes.
0: Sehr gut, dann geht's los. Eine Stadt mit B.
2: Berlin.
0: Ein Land mit B.
2: Brasilien.
0: Ein Tier im Wasser mit B.
2: Buckelwal.
0: Ein Obst mit B.
2: Blaubeere.
0: Ein Getränk mit B.
2: Blueberry-Saft.
0: Eine Fortbewegungsart mit B.
2: Busfahren.
0: Eine Straße in Hamburg mit B.
2: Bertha-Straße.
0: Ein Adjektiv mit B.
2: Bunt.
0: Ein Pizzabelag mit B.
2: Banane.
0: Aber ja, warum nicht, ne?
3: Ey, das kann lecker schmecken. So gerade so ein Curry mit Banane. Ey, ich sag, das waren 9 Begriffe.
2: Mega.
0: Sehr, sehr schön. Hast du aber auch wirklich durchgerockt.
3: Ja. Svenja, nicht schlecht. Ja. Mit etwas Glück sicherst du dir die 2 Tickets für den Hafengeburtstag auf dem Sonnendeck St. Pauli. Schön VIP, erste Reihe mit Barbecue und Drinks. Und ja, einen Tag musst du es noch verteidigen, ne?
2: Alles klar, warten wir mal ab, wer da noch kommt und was passiert.
3: Ja, auf jeden Fall. Wir werden uns bei dir melden und wünschen dir einen schönen Donnerstag.
2: Danke gleichfalls.
0: Ciao, ciao.
3: Ja, und vielleicht kommt ja ihr da, dann versucht es doch einfach mal. 040 48 001 97 1. Zockt mit bei einer Runde Stadtland Energy.

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5: Ich habe die OMR ist natürlich jetzt schon vorbei, aber es ist ja so krass. Ich habe ja gelesen, dass die Hotelpreise so gottlos teuer gewesen sein sollen die letzten Tage. Also ich meine, zum Glück wohnen wir hier. Mhm. Aber die Leute, die ja spontan für die OMR hingekommen sind, die mussten sich auch denken. Hab nämlich gesehen, so ein ganz normales 3-Sterne-Ding hat einfach statt 127 Euro die Nacht 619 gekostet.
4: Boah.
5: Da dachte ich mir so fast, es ist so fast wie so ein... Formel 1 irgendwo so einer krassen Stadt oder so, wenn das da stattfindet, dann boomen ja die Hotelpreise auch so. Und das war nur so ein kleines Sternhotel, weißt du, was ich meine?
4: Ich meine, was meinst du, was ich für meine Couch genommen habe?
5: Ach so!
4: Habe ich auch vermietet, da schön in Isarbruck, mussten da leider noch mit der Bahn dann lang anfahren.
5: Aber ist ja egal.
4: Ja, da habe ich für so einen Couchplatz, habe ich da auch schön 1000 Euro für die ganzen beiden Tage. Also ich
5: jetzt kannst
4: sagen,
5: du eigentlich aufhören zu arbeiten.
4: Definitiv, ich weiß auch nicht, warum ich heute überhaupt noch gekommen bin. Vielleicht, um euch noch zu sagen, dass gleich noch Clock Clock läuft. Out of the Dark hört ihr direkt hier nach dem Update.
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5: Es ist kurz vor 7.
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5: Ja, es ist noch kalt heute Morgen, 7 Grad sind es nur, aber eine Jacke braucht ihr theoretisch später trotzdem nicht mehr, denn wir bekommen später 16 Grad in der City und heute scheint auch endlich wieder die Sonne für uns.
4: Auf den Straßen dauert es länger auf der A1 Richtung Lübeck, 3 Kilometer ab Stillhorn und auch auf der A25, hier sind es 3 Kilometer Richtung Hamburg ab Nettelnburg. Wenn ihr noch was habt, sagt Bescheid, ihr könnt auch Blitzer melden unter der 040 48 00 197 1. Eine gute und sichere Fahrt euch.
5: Und alles weitere hat Patrick für uns.
12: Guten Morgen.
5: Ja, nach dem Feierabend einen Parkplatz finden, ist für viele eine echte Herkulesaufgabe. Dagegen gibt es jetzt aber immer mehr Abhilfe durch Supermärkte.
12: Ja, die bieten außerhalb ihrer Öffnungszeiten dann ihre ungenutzten Parkplätze an. Bisher machen das schon Rewe und Lidl an ausgewählten Standorten. Bei Lidl in Hamburg ist das Projekt im Januar gestartet. Und jetzt will auch Netto Markendiscount seine Parkplätze freigeben. Das schreibt das Abendblatt. Konkret betrifft das den Zeitraum zwischen 18 und 8 Uhr. Da sollen die Parkplätze dann gegen eine Gebühr gemietet werden können. Bundesweit läuft das Pilotprojekt mit 150 Standorten bei Netto, hier in Hamburg mit 7. An der Volksparkstraße in Eimsbüttel und der Frohmestraße in Schnelsen läuft das Projekt bereits. Unter anderem in Bramfeld, Langenhorn und Horn soll es auch bald dann starten. Die Buchung der Parkplätze erfolgt digital über QR-Codes. Da kann man dann zwischen verschiedenen Zeiträumen und Tarifen für die Miete wählen. Bei Rewe und Lidl liegen die Preise bei ungefähr 3 Euro pro Nacht bzw. 12 Euro pro Woche. Hintergrund dieses neuen Konzepts ist der immer knapper werdende Parkraum, auch bei uns in Hamburg. Grund dafür sind unter anderem zusätzliche Grünflächen, breitere Radwege und eine steigende Zahl an zugelassenen Fahrzeugen. Rund 28% der Männer haben auf die Musterungsbriefe der Bundesregierung geantwortet. Das berichtet das Redaktionsnetzwerk Deutschland. Die werden seit Anfang des Jahres an alle verschickt, die dieses Jahr 18 werden. Männer müssen antworten, Frauen können. Für die Bundeswehr sind das aber zu wenig Antworten. Deshalb könnte es für Antwortverweigerer jetzt ein Bußgeld geben. Morgen soll auch wieder bundesweit zu dem Thema protestiert werden, gegen eine mögliche Wehrpflicht. Und an der Kasse mit Bargeld zu bezahlen, das verliert bei uns in Deutschland immer mehr an Beliebtheit. Eine neue Studie zeigt, bezahlen mit Bargeld oder mit Karte ist jetzt fast schon ausgewogen. Immer beliebter wird auf jeden Fall kontaktloses Bezahlen mit dem Handy oder der Smartwatch.
5: Dankeschön.
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5: Guten Morgen.
13: Moin.
5: Ja, es gibt so Leute, die möchte man einfach nicht singen hören. Und ich glaube, dazu gehören unsere lieben Politiker dazu. Die tun es trotzdem. Deswegen haben wir gleich mal was für euch zusammengestellt. Für den kleinen Schreck am Morgen einfach.
4: Ja, DSDS quasi, DSDP. Deutschland sucht den super Politiker im Singen. Nach Miley Cyrus jetzt Glocken.

0: Guten Morgen, Energy ist an. Wir starten gemeinsam in den vorletzten Arbeitstag der Woche. Gleich noch mit Ray und Where is my husband?
1: Emmanuel Macron kennen wir natürlich als Frankreichs Staatspräsident. Der war auch zu Besuch beim Staatskabinett in Armenien. Das war natürlich ein politischer Besuch. Aber da hat sich auch so ein zweites Talent abgezeichnet. So ein unentdecktes Talent vielleicht auch.

0: Ja, das ist Emmanuel Macron, wie er singt und Klavier spielt.
1: Ah, er spielt sogar Klavier. Mhm.
0: Begleitet wurde er dann später auch noch vom armenischen Premierminister am Schlagzeug. Also quasi schon so eine kleine Boyband. Und ich möchte fast sagen, Julia, wir sind da einem ganz heißen Trend auf der Spur. Ein Politiker, der singt. Als zweiter Standfuß quasi. Das ist ein Ding.
1: Ja gut, aber ich glaube, so neu ist es jetzt irgendwie gar nicht, weil ich erinnere mich noch mal kurz zurück. Es gab doch auch mal so eine Folge von Inas Nacht. Da war doch Markus Söder zu Gast. Mhm. Und auch der hat sein musikalisches Talent ja auf jeden Fall unter Beweis gestellt.
2: Mit 14 Jahren fing er als Schiffsjunge an. Er war der Jüngste, aber er war schon ein Mann. Ein Mann wie ein Baum. Und stark wie ein Bär, so fuhr er das erste Mal übers Meer.
1: Einmal mal voller Ebenkunst abschmettern. Ich liebe das. Es war so lustig. Man munkelt auch, das war tatsächlich die meistgesehene Folge von Inas Nacht. Aber ich bezweifle das.
0: Stimmt. Und dann gibt es auch noch mal, oder gab es noch eine Challenge von Bruder Lukas Bowing. Der ist Mönch und hat mehrere PolitikerInnen aufgefordert, den Klassiker Großer Gott, wir loben dich anzustimmen. Kennen wir alle. Und wir hören jetzt Bodo Ramelow, Daniel Günther, Julia Klöckner, Philipp Amthor, Jens Spahn und Franziska Hoppermann.

0: muss schon sagen, es ist echt schwer, da jetzt zu sagen, wer die Töne am wenigsten getroffen hat, aber gut.
1: Ja, klingt wirklich so ein bisschen, wie wenn jeder in der Kirche mitsingt. Ne? Also PolitikerInnen, die singen, das ist scheinbar so ein richtiges Ding.
0: Ja,
1: Als zweites Standbein quasi. Wenn man als Politiker dann irgendwann nicht mehr kann, dann vielleicht dann so als Sänger. Ist okay.
0: Aber ich glaube, wir bleiben dann doch eher bei denen, die Musik hauptberuflich machen, hier zumindest bei uns im Programm, so wie hier natürlich Ray mit Where is my husband? Bei

0: Immer die besten neuen Hits heute bei Energy. Gleich gibt's hier noch Mark Forster mit einem Lied.
1: Und es gibt ein Comeback.
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1: Denn die Alsterschwäne kehren endlich aus ihrem Winterquartier zurück. Die überwintern ja traditionell immer schön geschützt im Quartier am Eppendorfer Mühlenteich. Mhm. Und eigentlich sind die ja auch immer schon so zwischen März und April wieder am Start und drehen da ihre Runden auf der Alster. Jetzt waren aber einige Schwäne doch ein bisschen am Kränkeln. Ne? Vogelgrippe geht ja auch gerade rum. Und deshalb konnten sie noch nicht aus dem Winterquartier raus. Aber nächste Woche ist es endlich soweit. Oh. Am Dienstag kehren sie nämlich auf die Alster zurück.
0: Yay!
1: Für mich auch immer so ein Zeichen, dass der Sommer irgendwie in den Startlöchern steht,
0: ja,
1: oder?
0: Ja, sollte er jetzt aber auch auf jeden Fall.
1: Ja, stimmt. Und gute Nachrichten nochmal ganz schnell. Gibt es von unserem Musical MJ, also das Michael Jackson Musical. Das hat jetzt nämlich einfach mal die Millionenmarke geknackt. Mehr als 1 Million Menschen waren da schon zu Besuch. Und das einfach mal nach nur 17 Monaten Spielzeit. Und damit zählt die Produktion über das Leben von Michael Jackson tatsächlich zu den erfolgreichsten Musicals.

0: Der Quiz der Stadt.
1: Na bitte, yay! Wow. Ich hab's ja noch nicht gesehen.
0: Ich wollte gerade fragen, wie?
1: Ja, da muss ich auf jeden Fall noch mal was nachholen anscheinend.
0: Solltest du machen, vielleicht bist du dann der 1.000.000. Besucher.
1: Oh, meinst du, ich schaff das noch? Ich glaube, da bin ich jetzt schon ein bisschen zu spät.
0: Ja, okay, stimmt.
1: Naja, zum 2.000.000. komme ich ja.

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1: Energy am Morgen mit Julian Ritchie. Schön, dass ihr mit dabei seid hier bei Energy.
2: Und gleich geht's richtig gut weiter. Felix Jedes in der Playlist zusammen mit Cascada. Boy, You Turn Me nach dem Update. Hey!
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1: Es ist 7 Uhr.
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1: 8 Grad sind es jetzt momentan bei uns in der City, aber es geht heute hoffentlich, beziehungsweise ich weiß es ja, richtig schön hoch. 16 Grad bekommen wir nämlich später noch maximal. Und das Schöne ist, die Sonne ist heute auch wieder den ganzen Tag für uns draußen.
2: Dann schauen wir auf die Straßen. Dauert länger auf der A1 Bremen Richtung Lübeck. 8 Kilometer hier ab dem Maschener Kreuz. Die A7 ist mit dabei. Hannover Richtung Flensburg. 6 Kilometer ab Heimfeld. Und auf der A25 Richtung Hamburg. 2 Kilometer ab Nettelnburg. Wenn ihr noch irgendwo was sehen solltet, dann sagt gern Bescheid. Einfach eine WhatsApp schicken oder durchrufen. Das geht unter der 040 48 001 97 1. Eine gute und sichere Fahrt euch.
1: Und alles Weitere kommt heute von Patrick.
7: Guten Morgen.
1: Ja, guten Morgen auch an dich. Das war's ja jetzt. Nach 2 Tagen ist das OMR-Festival bei uns in Hamburg zu Ende gegangen. Und gestern gab es aber auf jeden Fall noch ein paar Highlights.
7: Ja, allen voran war das wahrscheinlich der Auftritt von Topmodel Heidi Klum. Die kam mit ihrem frisch adoptierten Hund Fritz und sorgte für eine volle Halle vor der Conference Stage. Im Gespräch mit OMR-Gründer Philipp Westermeier hat sie dann auch ihren Vorteil gegenüber anderen Models verraten.
8: Also ich würde nicht sagen, dass ich besser aussehe als andere Models. Ich glaube, bei mir, glaube ich, bin ich jetzt so lange im Business gewesen, weil ich vieles hinter den Kulissen gemacht habe. Ich auch immer pünktlich gewesen bin. Ich habe dann schon mal so gesehen, andere Girls, wie die so sind. Es gibt ja einige, die kommen eine Stunde zu spät, 2 Stunden zu spät und die wollen dann auch 2 Stunden vorher nach Hause gehen. Ne?
7: Auch Footballstar Tom Brady und Vizekanzler und Finanzminister Lars Klingbeil standen gestern auf den Bühnen in den Messehallen. Dazu präsentierten auch wieder viele Firmen ihre Produkte und neue Trends. Eine bunte Mischung aus Vorträgen, Netzwerken und Vergnügung mit Essen und reichlich Drinks. Zu Ende ging das Festival gestern Abend dann unter anderem mit einem Konzert von Energy-Star Mark Forster. Nächstes Jahr findet die OMR vom 3. bis 5. Mai statt, wieder bei uns in Hamburg. Tickets sind ab sofort verfügbar und mit Sicherheit auch schon stark begehrt. 2 Jahre Höchststrafe sind viel zu kurz. Das sagt Colleen Fernandes in der Frankfurter Allgemeinen Zeitung zum Gesetzentwurf zu digitaler Gewalt. 2 Jahre Freiheitsstrafe wären in diesem Entwurf das Höchstmaß, wenn man Nacktaufnahmen erstellt und verbreitet. Justizministerin Hubig hatte den Gesetzentwurf im April vorgelegt. Für Fernandes ist das Strafmaß aber ein Witz, wenn der Psychoterror über Jahrzehnte andauere. Seit Colleen Fernandes öffentlich Vorwürfe gegen ihren Ex-Mann Christian Ulmen gerichtet hatte, herrscht bundesweit eine große Diskussion über digitale und sexualisierte Gewalt gegen Frauen. Den Vorwürfen nach soll Ulmen pornografische Darstellungen in Fernandes Namen erstellt und verbreitet haben. Für ihn gilt die Unschuldsvermutung. gemacht. Und die Bayern haben es nicht ins Finale der Fußball-Champions League geschafft. Im Rückspiel gegen Paris Saint-Germain gab es ein 1:1. Damit steht das Finale dann zwischen PSG und Arsenal. Das findet am 30. Mai um 18 Uhr statt.
1: Dankeschön.
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1: Guten Morgen.
2: Moin.
1: Und der Sommer steht in den Startlöchern, wie ihr euch Festivaltickets klar macht. Und vor allem stellen wir euch gleich mal ein richtig geiles Festival vor und bereiten euch dafür auch vor.
2: Mhm. Und zwar direkt nach Nico Santos mit All Time High. Jetzt Felix Jehn mit Cascada. Boy, You Turn Me. Guten Morgen.

0: 10 nach 7.
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0: Ja, und stellt euch mal vor, 5 Tage lang Party und das im Hochsommer hier bei uns in Deutschland. Das geht natürlich eigentlich nur auf dem Festival. Mhm. Und zwar auf dem Airbeat One Festival in Neustadt-Glewe. Und ich finde das ja immer so ganz cool dort, weil die machen ja immer so ein gewisses Motto jedes Jahr. Letztes Jahr war es ja España, da war alles so ein bisschen die Bühnen und so ein bisschen spanisch eingerichtet. Bisschen spanischer Flair so auf dem Gelände. Und dieses Mal tauchen wir alle ein in die Niederlanden. Und das finde ich richtig cool. Ich mache nochmal ganz schnell das Line-Up hier. Es

0: Und damit ihr auch bestens vorbereitet seid fürs Airbeat One, habe ich hier mal so ein paar niederländische Redewendungen rausgesucht.
1: Oh, okay.
0: Ich möchte mal, dass du rätst, was das vielleicht bedeuten könnte. Ich versuche es auch irgendwie richtig auszusprechen. Es ist ganz schön schwierig. Redewendung 1. Het regnet Pieperstele.
1: Also es ist eine super witzige Sprache, aber ich verstehe wirklich gar kein Wort.
0: Het regnet Pieperstele. Es regnet Stahlrohre, sagt
1: man. Ach so,
0: man.
1: Also wenn es so richtig doll...
0: Genau, es schüttet wie aus Eimern, kann man das so aus Deutschland sagt, dann sagt, übersetzen, da sagt man in den Niederlanden eine Stahlrohre.
1: Finde ich auch ein gutes Ding, was du rausgesucht hast, weil es kann natürlich auch mal im Juli bei uns in Deutschland regnen.
0: Het is pikdunkerbauten.
1: Was nochmal?
0: Het is pikdunkerbauten.
1: Keine Ahnung.
0: Das übersetzt man auch sehr witzig. Peak kann nämlich einerseits Pech bedeuten oder auch Schwanz. Und deswegen sagt man, es ist schwanzschwarz draußen. Also es ist
1: also
0: stockdunkel.
1: Ist. Okay, alles klar, habe ich.
0: Und ich sollte Pupillate rauchen.
1: Irgendwas rauchen? Man sollte was rauchen?
0: Nee, ich übersetze mal schnell.
1: Ja.
0: Und zwar soll das heißen, ich soll sie an einem Furz riechen lassen. Und das sagt man, wenn man sich an jemandem rächen möchte, jemandem zeigen, was eine Harke ist. Da sagt man, ich soll sie Pupi lauchen lassen.
1: Okay, nee, also mit diesen Sprüchen sind wir auf jeden Fall gut gewappnet. 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
0: Da sichert ihr euch nämlich eure Festival-Tickets. Und hier gibt's Miles Smith, Drive Safe.

0: die besten neuen Hits natürlich hier bei uns bei Energy. Wir starten heute mit 8 Grad in den Tag. 16 bekommen wir noch und die Sonne scheint die meiste Zeit.
1: 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Und die Tickets, die sichert ihr euch jetzt beim Hamburg Battle. 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

0: Es ist 7:21 Uhr.
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0: Da fangen wir mit Melissa aus Bergstedt. Guten Morgen.
2: Guten Morgen.
0: Gegen wen hast du denn Lust zu zocken? Gegen Richie oder gegen mich?
2: Gerne gegen dich.
0: Okay.
3: Dann stelle ich euch abwechselnd eine Minute lang Fragen. Wenn ihr richtig antwortet, ist automatisch die andere dran. Und weil wir nach 60 Sekunden der Countdown im Hintergrund klingelt, diejenige hat leider verloren. Melissa, wer soll anfangen? Du oder Julia?
2: Gerne Julia, bitte.
3: Okay. Julia, los geht's. Heute ist Tag des Cosmopolitans. Welcher Alkohol ist denn da in dem Cocktail drin?
0: Wodka.
3: Jawohl. Melissa, für die gesperrte Freihafen-Elbbrücke sollen ein Ersatz gebaut werden. Welche zwei Stadtteile verbindet die Brücke? Vettel und?
2: Alter?
3: Die Hafen City wär's gewesen. Du nochmal. Heute wäre auch der Geburtstag des Komponisten Tschaikowski gewesen. Welche seiner Ballettstücke wird immer wieder zur Weihnachtszeit aufgeführt?
2: Weiter.
3: Der Nussknacker, du nochmal. Für die Olympiabewerbung in Hamburg soll jetzt nochmal mehr Werbung gemacht werden. Nenne mir ein Jahr, in dem die Spiele bei uns stattfinden könnten.
2: 2044.
3: Ja! Julia, morgen beginnt das Hafengeburtstagswochenende. Welche U-Bahn-Linie fährt denn direkt am Hafen entlang?
0: Die U3.
3: Jawohl. Melissa, bei Elbe in Konzert am Hafen tritt morgen auch der Rapper Das Bo auf. Aus welcher Stadt kommt der Norddeutsche?
2: Hannover?
3: Ja, Hamburg wäre es tatsächlich gewesen und damit ist die Zeit vorbei.
0: Oh nein!
3: Manchmal ist es dann doch zu offensichtlich, die Antwort. Ah, egal, für dich gibt es nochmal eine Revanche, Melissa, dann klappt es beim nächsten Mal, ja?
2: Ja, super, danke schön.
0: Hat trotzdem sehr viel Spaß gemacht. Einen schönen Donnerstag dir.
2: Danke, ebenfalls.
0: Ciao. Und ihr zockt morgen mit beim Hamburg Battle und könnt euch vielleicht die 2 Tickets für das Live in the City Concert im Cascadas Hamburg am 16.05. sichern. 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
4: Guten Morgen, es ist Donnerstag, ihr habt Energy eingeschaltet, alles richtig gemacht. Hier sind Julian Ritchie.
5: Und wenn ihr heute Morgen irgendwie ein bisschen groggy drauf seid, nicht so richtig aus dem Bett rauskommt, dann gebt euch doch einfach mal eine Selbstumarmung. So macht Kamrat das auf jeden Fall die ganze Zeit bei Hug Yourself. Das ist das Motto seines neuen Songs und den hören wir hier gleich direkt nach dem Update.
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4: Es ist 7:30.
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4: Ja, endlich kehrt das Frühlingswetter wieder nach Hamburg zurück. Wir starten zwar nur mit 8 Grad in den Tag, aber es wird auf jeden Fall wärmer heute. 16 Grad bekommen wir nämlich später und die Sonne ist heute auch die meiste Zeit draußen.
5: Auf den Straßen dauert es länger auf der A1 Bremen Richtung Lübeck. 8 Kilometer hier ab dem Maschener Kreuz. Die A7 ist mit dabei, Hannover Richtung Flensburg. 6 Kilometer ab Heimfeld. Und auch heute dauert es länger auf der A25 Richtung Hamburg. 3 Kilometer, wie gewohnt, ab Nettelnburg. Wenn ihr sonst noch irgendwo was sehen solltet, dann sagt Bescheid. Einfach eine WhatsApp schicken oder durchrufen. Die Nummer ist 040 48 00 197 1. Eine gute und sichere Fahrt euch.
4: Und alles, was für Hamburg sonst noch wichtig ist, das hat Patrick.
2: Guten Morgen.
4: Ende des Monats stimmen wir ab, ob wir Olympia in Hamburg wollen oder nicht. Das heißt, der Wahlkampf geht jetzt in die heiße Runde.
2: Und das hat auch unser erster Bürgermeister Peter Tschentscher verstanden. Gestern hat er in der Bürgerschaft erneut für die Olympischen und Paralympischen Spiele geworben.
15: Es passt zu Hamburg und es ist das beste Olympiakonzept, das in Deutschland bisher entworfen wurde. Es geht am Ende auch um eine Entscheidung über unser Vertrauen in die eigenen Fähigkeiten, über unser Vertrauen in die Zukunft. Und deshalb, sehr geehrte Damen und Herren, liebe Hamburgerinnen und Hamburger, sagen Sie Ja zu Olympia, sagen Sie Ja zu Olympischen und Paralympischen Spielen in Hamburg.
2: Unterstützung bekommt Tschentscher mit seiner SPD auch vom Regierungspartner den Grünen und von der CDU. Kritiker sind hingegen die Linken und die AfD. Heike Sutmann von den Linken sagte, Tschentscher habe nicht aus Erfahrungen wie dem Elbtower gelernt. Die Spiele würden nämlich viel teurer als vom Senat erwartet. Am 31. Mai findet das Bürgerreferendum dann statt. Die Unterlagen dafür werden aktuell an die Hamburgerinnen und Hamburger verschickt. Wer am Abstimmungstag verhindert ist, kann auch per Briefwahl seine Stimme abgeben. Ebenfalls die Olympischen Spiele haben, wollen auch München, der Zusammenschluss Köln-Rhein-Ruhr und Berlin. Entschieden wird im September vom Olympischen Sportbund, mit welcher Stadt bzw. welcher Region sich Deutschland bewerben wird. Konkurrenz könnte aber auch aus England kommen. Der Bürgermeister von London hat bei der BBC gesagt, dass man sich auch für die 40er Jahre wieder bewerben könnte. Die Briten würden gern wieder öfter große Sportevents bei sich haben. Und auch Istanbul und Budapest haben bereits Interesse an den Olympischen Spielen in den 40er Jahren bekundet. Und für die Veolia Towers Hamburg steht heute das vorletzte Spiel der Saison an und gleichzeitig auch das letzte Heimspiel. Um 20 Uhr sind die Würzburg Baskets zu Gast in der Inselpark Arena. Ein Einzug in die Play-Ins hatten die Towers zuletzt knapp verpasst. Aller Voraussicht nach wird die Saison dann auf dem 14. Tabellenplatz beendet.
4: Dankeschön.
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4: Guten Morgen.
5: Moin.
4: So, ihr lieben Abiturienten und Abiturientinnen, fast habt ihr es geschafft. Heute wird nochmal Philosophie bei uns in Hamburg geschrieben und dann seid ihr erstmal los, bis die mündlichen Prüfungen losgehen. So fühlen wir uns ja auch heute.
5: Ja, mal, ne? Definitiv. Endspurt jetzt. Mal gucken. Ich habe gar keine Ahnung, was man in Philosophie machen muss. Nach Michael Schulte gleich mit 5 AM und das ist

0: Guten Morgen, ihr seid bei Energy. Bei uns gibt es immer die besten neuen Hits. Bibi Rexha gleich noch mit New Religion.
1: So, und jetzt steht Patrick hier wieder in den Startlöchern.
2: Na?
1: Du testet uns jetzt heute das letzte Mal in diesem Jahr in Philosophie. Das ist unser letztes Schulfach, wo wir uns stellen müssen, ne?
2: Fast schon schade, dass es heute zu Ende geht, oder?
1: Ja, wirklich.
2: Also für mich zumindest. Für euch wahrscheinlich nicht. Bitte heute zum letzten Mal antreten zum Abitur.
0: Gott sei Dank.
2: Wir fangen mit was Allgemeinem an. Wofür steht Philosophie wörtlich? Womit beschäftigt sie sich, wenn man es so sagen möchte? Was
1: dem
2: ist
1: Sinn
2: die Philosophie?
1: Lebens.
0: Geisteswissenschaften oder so? Sophie, was war Sophie nochmal irgendwie?
1: Sophie ist ein Frauenname.
0: Ja, ich weiß, aber das steht, glaube ich, auch für das Wissen oder so. Oder irgendwie, es ist irgendwie eine Latein.
1: Ich gebe zu, also ich bin raus.
0: Ich weiß auch nicht. Also es hat ja irgendwas mit irgendwie Sinnessuche beziehungsweise Geistes, irgendwie weiß ich nicht. Keine Ahnung. Ich bin auch hier auch komplett fehl am Platz heute. Ja. Ich weiß auch nicht, warum ich mich für diese Prüfung angemeldet habe.
1: Weil wir keine Wahl hatten.
2: Also wörtlich kommt es aus dem Altgriechischen beziehungsweise wurde dann latinisiert und bedeutet die Liebe zur Weisheit.
0: Weisheit habe ich doch gesagt, oder nicht?
1: Und ich habe Sinn des Lebens, nicht, ist nicht ungefähr ganz. Auch das Gleiche.
0: Na gut, okay.
2: Ja, plus, minus. Kant hat die Philosophie in vier Grundfragen zusammengefasst. Nennt mir doch mal bitte eine davon.
0: Was ist der Sinn des Lebens?
2: Nein, das ist falsch.
1: Irgendwas mit Imperativ.
2: Nee, also geht's auch drum, aber das hat mir
1: kommt nicht von
2: sind
1: Kant.
2: Nicht die Grundfrage.
0: Was
2: geht
0: will ich?
2: Grundfragen.
0: Wo bin ich?
1: Wer
0: bin ich und
1: sein?
0: Ja, wie viele?
2: Ja, nein, natürlich nicht. Aber ich glaube, ihr kommt auch nicht drauf. Ne?
0: Nee.
2: Was kann ich wissen? Was soll ich tun? Was darf ich hoffen? Was ist der Mensch?
1: Ah, ja, was ist der Mensch? Denn? Klar.
0: Gib mir die Antwort, nicht die Fragen.
2: Und welcher Philosoph sagte, ich weiß, dass ich nichts weiß?
1: Sokrates.
2: Boah!
1: Ja, das ist der einzige, den ich
0: kenne! Das ist doch das ist doch ein richtig schlechter Gag jetzt, dass du die einzigen Philosoph hier raussuchst, den Julia kennt.
1: Ja, muss aber schnell sein.
2: Ja. Aber woher, frage ich
1: Sokrates,
2: mich.
1: Sokrates, das habe ich, ich weiß nicht, von der Schulzeit, das ist mir so hängen geblieben.
0: Ja, du hast doch einfach die Sokrates-Platte beim Griechen bestellt, oder?
2: Da steht das auf dem Teller drauf.
1: Also Leute, jetzt gebt mir diesen einen Punkt, okay?
2: Ja,
1: und das Schöne ist, du hast auch noch Zeugnisse für uns,
2: ja,
1: oder Patrick?
0: Um Gottes Willen.
2: Muss ich jetzt vielleicht nochmal kurz
0: der
2: umschreiben.
0: Der Schnitt ist jetzt richtig nach unten gerutscht.
1: Bei mir ist er richtig hochgegangen jetzt.
0: Wohl kaum. Jetzt gibt's Bibi Rexha und New Religion.
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0: Immer. 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Gleich gibt's noch Alex Warren mit Fever Dream.
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2: Patrick, du hast uns heute eine Behauptung mitgebracht und wir dürfen erraten, stimmt sie oder ist sie nur ausgedacht?
3: So ist es. Heidelbeeren sind euch geläufig?
2: Natürlich, liebe ich.
3: Süße Heidelbeeren erkennt man sofort, indem man sie schwimmen lässt in einem Gefäß. Fakt oder Fake?
2: Richie, du müsstest dich eigentlich auskennen, weil du isst ja morgens hier in deinem Porridge jeden Tag Heidelbeeren.
0: Heidelbeeren, also, ja, Kulturbeeren sind das. Ich habe die noch nie schwimmen lassen. Die sind auch immer tiefgefroren, wenn ich die da reinpacke so. Und die tauen dann quasi über Nacht auf in meinen Overnight Oats.
2: Ah, okay.
0: Deswegen sage ich einfach mal, warum nicht? Ich habe auch gesehen, dass man so, glaube ich, Eier schwimmen lassen kann. Und wenn die oben schwimmen, sind die noch gut. Und wenn die untergehen,
2: ja,
0: sind die schlecht.
2: Ja, das habe ich auch mal gehört.
0: Irgendwie sowas oder andersrum. Ja. Ich kann es jetzt nicht genau wiedergeben. Ja, vielleicht ist das genau so. Wenn die irgendwie untergehen, dann sind die irgendwie schon so ein bisschen... Dann sind die noch gut und wenn die oben schwimmen, dann sind die schon so ein bisschen vergoren und haben sich da Gase gebildet und deswegen schwimmen die um. Ich sag, das ist Fakt.
2: Ich sage, es ist einfach mal Fake, um das Gegenteilige zu sagen. Und ich glaube, es bringt uns auch irgendwie ehrlicherweise nichts, weil im Supermarkt kann ich ja nicht eine Wasserschale mitbringen und erstmal testen, welche jetzt süß sind oder.
0: Kannst du schon.
3: Kann nicht so gut an, ne?
2: Aber nee, ich sag Fake, komm.
3: Erkennt man süße Heidelbeeren daran, wenn man sie schwimmen lässt? Das ist ein
2: Fakt.
3: Ja, denn nicht ganz so wie Richie es gesagt hat. Süße Beeren gehen unter, weil der Zucker schwerer ist und die eher sauren Heidelbeeren, die schwimmen dann oben, weil kein Zucker drin ist.
2: Auch voll smart.
0: Dann kommst du mit einer großen Schale Wasser, gehst du dann schön in Discounter oder
2: mach
0: so.
2: Mach erstmal alle Plastikverpackungen auf.
0: Genau. Tust alles ins Wasser und schöpfst dann die oberen ab, die packst du zur Seite und nimmst nur die unten.
2: Ja, nice, so mache ich das.
0: Lecker.
3: Ich habe tatsächlich noch nie Heidelbeeren gegessen.
2: Was?
3: Ich trinke immer nur Heidelbeersaft.
2: Und der ist ja das immer noch das Zucker. Der
3: Red Bull Heidelbeeren. Ja.
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1: 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Guten Morgen. Gleich gibt's hier noch Taylor Swift und Opelite. Jetzt wird's aber ernst, ne?
2: Oh mein Gott, ich bin so aufgeregt. Also ich war schon damals in der Schulzeit aufgeregt, mein Zeugnis zu bekommen. Aber jetzt bekommen Richie und ich nach den letzten 2,5 Wochen unsere Zeugnisse von Patrick ausgestellt.
1: Ja.
3: Fangen wir an mit, es wird feierlich, Richard Johannes Krug, geboren am 2. Mai 1933 in Lauf. 33, oh Gott, 93, Entschuldigung.
4: Stimmt,
3: Lauf an der Pegnitz. Er war bei allen Prüfungen anwesend, hat auch oft etwas gewusst, allerdings musste er auch hin und wieder raten. Oder er prallte mit falschem Wissen.
1: Ja.
3: Nicht selten ist er auch durch unangenehme Witze aufgefallen.
1: Was?
3: Unterm Strich bekommt Richard Johannes für seine Abiturleistungen eine Benotung von einer 3 und hat damit bestanden.
2: Hey! Richtig solide, hätte ich mich richtig drüber gefreut.
1: Mein wahres Abitur war auch 2,9.
2: Ah, guck mal.
3: Ja, nah dran, hast dich nicht viel verschlechtert. Und dann kommen wir zu Julia Köln, geborene Rohrmoser am 10. September 1994 in Hamburg.
1: Oha.
3: Sie war bei einigen Prüfungen leider nicht anwesend, offiziell krankheitsbedingt. Ein Attest wurde bis heute aber nicht eingereicht. Wenn sie da war, glänzte sie selten mit fundiertem Wissen. Richtig beantwortete Fragen waren eher eine Glückssache.
2: Ach, naja.
3: Rausgerissen hat sie aber einen Scheck an den Prüfer über 10 Euro, der daraufhin die Note doch mal etwas korrigiert
1: Was?
3: Hat.
2: Das klingt an mir.
3: Insgesamt bekommt Julia für ihre Abiturleistungen eine Benotung von einer 4+ und hat ebenfalls bestanden.
2: Mega! Ich sag mal, so ein gutes Pferd springt nur so hoch es muss. Das habe ich mir damals beim Abitur auch schon gesagt.
1: Du hast ein Tattoo auf dem Arm, ne?
2: Also vielen Dank.
1: Ja, danke an Oberprüfer, Studienrat Patrick.
3: Sehr gerne.
1: Ja, geil. Machen wir jetzt Abiball noch, oder was?
3: Ja, Abiball heute Abend.
2: Ja, finde ich gut.
1: Sehr schön.
3: Aber nicht eskalieren lassen, ne?
1: Ja. Du kennst uns.
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2: Es ist 8 Uhr.
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2: Endlich, die Sonne scheint schon wieder hier bei uns in der City. Die bleibt uns heute auch den ganzen Tag erhalten. Noch ist es frisch, es sind nur 9 Grad, aber bis später bekommen wir noch 16.
1: Auf den Straßen dauert es ein bisschen länger auf der A1 Bremen Richtung Lübeck. 8 Kilometer hier ab dem Maschener Kreuz. Die A7 ist mit dabei, Hannover Richtung Flensburg. Hier 8 Kilometer ab Heimfeld. Und auf der A25 Richtung Hamburg steht hier 3 Kilometer ab Nettelnburg. Wenn ihr noch irgendwo was sehen solltet, sagt schnell Bescheid. Ihr könnt eine WhatsApp schicken, auch Blitzer melden unter der 040 48 001 97. Kommt gut und sicher ans Ziel.
2: Und alles, was wir in Hamburg sonst noch wissen müssen, verrät uns Patrick.
18: Guten Morgen.
2: Sie steht in den Startlöchern, die Straßenfestsaison. Eher eins der späteren Feste ist das im Winterhude am Mühlenkamp. Und da gibt es jetzt tatsächlich ein paar Änderungen.
3: Ja, die sind nötig geworden, weil es in den letzten Jahren immer wieder Beschwerden der Anwohnenden gab. Wildpinkler in den Kellern und Hinterhöfen, überfüllte Wege, Müll und Diebstähle in den Läden. Gegen diese Probleme will der Veranstalter Ahoi Events dieses Jahr vorgehen, wie das Abendblatt jetzt berichtet. Geplante Maßnahmen sind unter anderem 30% mehr Toiletten. Insgesamt wird es dann 5 Standorte mit WCs geben. Außerdem werden neben der Stadtreinigung auch MüllsammlerInnen eingesetzt und es wird noch mehr Sicherheitspersonal vor Ort sein, gerade auch in den Nebenstraßen. Auch die große Musikinsel an der Kreuzung Mühlenkamp und Körnerstraße soll dieses Jahr nicht mehr aufgebaut werden. Stattdessen soll es dann eine Bühne am Pölchaukamm geben, um die Ströme an Besuchenden zu entzerren. Rund 28% der Männer haben auf die Musterungsbriefe der Bundesregierung geantwortet. Das berichtet das Redaktionsnetzwerk Deutschland. Die werden seit Anfang des Jahres an alle verschickt, die dieses Jahr 18 werden. Männer müssen antworten, Frauen können. Für die Bundeswehr sind das aber zu wenig Antworten bisher. Deshalb könnte es für Antwortverweigerer jetzt ein Bußgeld geben. Morgen soll bundesweit auch wieder zu dem Thema protestiert werden, und zwar gegen eine mögliche Wehrpflicht. Und an der Kasse mit Bargeld zu bezahlen, verliert bei uns in Deutschland an Beliebtheit. Eine neue Studie zeigt, bezahlen mit Bargeld oder bezahlen mit Karte ist jetzt schon fast ausgewogen. Immer beliebter wird auf jeden Fall kontaktloses Bezahlen mit dem Handy oder der Smartwatch.
2: Danke dir.
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2: Guten Morgen.
20: Moin.
2: Jetzt eigentlich kein typisches Kinowetter, aber ich war wieder letztens dort und dachte, man muss eigentlich mal wieder häufiger hin, ne?
1: Auf jeden Fall. Und eure Kinotickets, die macht ihr euch wie immer donnerstags um 20 nach 8 klar. Jetzt gibt's hier gleich Felix Jen für euch mit Pride und das ist Taylor Swift und Opelite. Guten Morgen. Hello.

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1: 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Gleich gibt's hier noch J-Lo mit David Guetta, Save Me Tonight.
2: Und ich glaube, wir kennen alle hier diesen Banger.
1: Oh yes.
2: Und deswegen haben wir uns dreimal gefragt, was wären wir eigentlich für Möbelstücke, ne?
1: Ja, und wir haben einfach mal ChatGPT gefragt. Wir haben so ein paar Eigenschaften von uns reingehauen in die KI und die hat uns dann ausgespuckt, was für Möbelstücke wir wären. Ich fange mal an mit Patrick.
2: Ja,
1: ist ja auch gerade mit am Start. Patrick wäre safe so eine Art alter Aktenschrank aus Metall. Steht seit 1987 irgendwo im Büro, quietscht bei jeder Bewegung, hat drei Dellen vom Leben und innen liegen nur schlechte Nachrichten.
3: Oh.
1: Funktioniert irgendwie noch, aber macht allen latent schlechte Laune.
2: Ja.
3: Danke.
1: Was für Eigenschaften wir da reingegeben haben.
2: Das hat ChatGPT geschrieben.
3: Ich weiß es gar nicht mehr. Ich glaube, oft genervt stand da auf jeden Fall.
2: Vielleicht. Und Richie, bei dir finde ich es aber auch ganz witzig, ist ein riesiges, gemütliches Ecksofa.
3: Oh.
2: Immer Platz für alle, jeder fühlt sich wohl, bringt Snacks mit, sagt Sätze wie, ach komm, wird schon wieder. Wahrscheinlich beige, wahrscheinlich mit Kissen, wahrscheinlich grillt er im Sommer freiwillig für die Nachbarschaft.
1: Ja.
2: Da sehe ich dich auch mittlerweile in Isarbrook,
1: Mensch,
2: oder?
1: Bitteschön.
3: Ja. Ja, Julia ist eine goldene Disco-Kugellampe von irgendeinem Designer-Label. Laut, teuer, viel zu hell, morgens um 6. Und niemand weiß, ob sie absolut iconic oder einfach komplett drüber ist. Aber
2: danke.
3: Wenn sie nicht da ist, wirkt plötzlich alles langweilig.
1: Oh.
3: Ich gehe bis auf den letzten Satz mit.
2: Was redest du? Oh, Leute. Aber ist ja auch egal, ob jetzt eine Disco-Kugel, Ex-Sofa oder Aktenschrank aus Metall. Ich hoffe, ihr habt eure Bongs aufbewahrt.
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0: 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Es ist richtig schön sonnig hier schon bei uns in der City und das später noch bei 16 Grad.
1: So, und gleich geht's für euch ins Kino. Ihr sichert euch wie jeden Donnerstag um 20 nach 8 bei uns Kinotickets fürs Kinopolis in der Hafen City. Also bleibt auf jeden Fall dran. Gleich stelle ich euch einen Film vor und danach gibt's die Kinotickets zu gewinnen. Direkt nach Dermot Kennedy und Funeral. Guten Morgen.
0: Moin.

0: Energy ist an. Schön, dass wir gemeinsam in den Donnerstagmorgen starten. Gleich hört ihr noch Topic mit Body.
1: Ja, und heute kommt ein ganz besonderer Film ins Kino. Billie Eilish, Hit Me Hard and Soft, The Tour live in 3D. 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Ja, und statt klassischem Konzertmitschnitt bekommt man hier ein komplettes immersives 3D-Erlebnis direkt von Billie Eilish ausverkaufter Welttournee und das gemeinsam mit Regielegende James Cameron. Also man erlebt nicht das Konzert mit James Cameron, sondern der hat mit Billie den Film geschaffen und da fühlt man sich wirklich, als würde man mitten in der Crowd stehen. Da erwartet uns eine Mischung aus riesigen Live-Momenten, emotionalen Songs und sehr persönlichen Backstage-Einblicken und gerade die machen den Film extrem nahbar und immersiv. Visuell ist das Ganze wirklich beeindruckend, manchmal fast überwältigend, aber genau das passt perfekt eben zu Billies Stil. Und wenn ihr sagt, ich möchte diesen Film unbedingt sehen, ich bin riesiger Billie Eilish-Fan oder allgemein Konzert-Fan oder allgemein irgendwie Kino-Fan, dann ruft jetzt mal durch. 040 48 001 97 1. Die Leitungen sind jetzt offen für eure Tickets fürs Kinopolis in der Hafen City.
0: Genau, ich bin auf jeden Fall gespannt. Ich habe ja jetzt schon Teufel trägt Prada geguckt, den würde ich auch übrigens jedem ans Herz legen, wer jetzt kein Billie Eilish-Fan ist. Ne?
1: Sag
0: es gibt
1: mal.
0: Ja auch einige Leute da drunter.
1: Doch, ist so. Jetzt gibt's hier Topic, moin.

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5: Und gleich geht's richtig gut weiter. Tiffany Ares ist mit am Start. Vertigo hört ihr hier nach dem Update.
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7: 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Es ist 8:30 Uhr.
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7: Die nächsten Tage werden wieder richtig schön hier bei uns in Hamburg. Auch heute scheint die Sonne jetzt schon. Die bleibt uns heute auch den ganzen Tag erhalten und das später noch bei 16 Grad.
9: Dann schauen wir mal auf die Straßen. Hier dauert es länger auf der A1 Bremen Richtung Lübeck. 8 Kilometer ab dem Maschener Kreuz. Die A7 ist mit dabei. Hannover Richtung Flensburg. 8 Kilometer hier ab Heimfeld. Und auf der A25 Richtung Hamburg. 3 Kilometer ab Nettelnburg. Habt ihr noch was? Dann sagt Bescheid. Ihr könnt eine WhatsApp schicken oder durchrufen. Das geht unter der 040 48 001 971. Eine gute Fahrt euch.
7: Und alles weitere hat Patrick für uns.
10: Guten Morgen.
7: Nach dem Feierabend einen Parkplatz finden ist für viele eine echte Herkulesaufgabe. Dagegen gibt es jetzt aber immer mehr Abhilfe durch Supermärkte.
10: Die bieten außerhalb ihrer Öffnungszeiten dann ihre ungenutzten Parkplätze an. Bisher machen das schon Rewe und Lidl an ausgewählten Standorten. Bei Lidl in Hamburg ist das Projekt im Januar gestartet. Und jetzt will auch Netto Markendiscount seine Parkplätze freigeben. Das schreibt das Abendblatt. Konkret betrifft das den Zeitraum zwischen 18 und 8 Uhr. Da sollen die Parkplätze gegen eine Gebühr gemietet werden können. Bundesweit läuft das Pilotprojekt mit 150 Standorten bei Netto, hier in Hamburg mit 7. An der Volksparkstraße in Eimsbüttel und der Frohme Straße in Schnelsen läuft das Projekt bereits. Unter anderem in Bramfeld, Langenhorn und Horn soll es dann auch bald starten. Die Buchung der Parkplätze erfolgt digital über QR-Codes. Da kann man dann zwischen verschiedenen Zeiträumen und Tarifen für die Miete wählen. Bei Rewe und Lidl liegen die Preise bei ungefähr 3 € pro Nacht bzw. 12 € pro Woche. Hintergrund dieses neuen Konzepts ist der immer knapper werdende Parkraum auch in Hamburg. Grund dafür sind unter anderem zusätzliche Grünflächen, breitere Radwege und eine steigende Zahl an zugelassenen Fahrzeugen. 2 Jahre Höchststrafe sind viel zu kurz. Das sagt Colleen Fernandes in der Frankfurter Allgemeinen Zeitung zum Gesetzentwurf zu digitaler Gewalt. 2 Jahre Freiheitsstrafe wären in diesem Entwurf das Höchstmaß, wenn man Nacktaufnahmen erstellt und verbreitet. Justizministerin Hubich hatte den Gesetzentwurf im April vorgelegt. Für Fernandes ist das Strafmaß aber ein Witz, wenn der Psychoterror über Jahrzehnte andauere. Seit Colleen Fernandes öffentlich Vorwürfe gegen ihren Ex-Mann Christian Ulmen gerichtet hatte, herrscht bundesweit eine große Diskussion über digitale und sexualisierte Gewalt gegen Frauen. Den Vorwürfen nach soll Ulmen pornografische Darstellungen in Fernandes Namen erstellt und verbreitet haben. Für ihn gilt die Unschuldsvermutung. Und die Bayern haben es nicht ins Finale der Fußball-Champions League geschafft. Im Rückspiel gegen Paris Saint-Germain gab es nur ein 1:1. Damit steht das Finale dann zwischen PSG und Arsenal. Das findet dann am 30. Mai um 18 Uhr statt.
7: Dankeschön.
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7: Guten Morgen.
9: Moin.
7: Social Media auch aktuell sein wollt, ich habe euch einen kleinen Trend mitgebracht.
9: Oha.
7: Den ihr alle mal mitmachen solltet. Der ist richtig schön.
9: Okay, ja. Da bin ich mal gespannt. Nach Michael Patrick Kelly mit The One und das ist Tiffany Ares. Vertigo. Guten Morgen.

0: Guten Morgen, ihr seid bei Energy. Hier gibt's immer die besten neuen Hits. Gleich noch Houston mit Jackstyle und Turn the Lights Off.
1: Ich muss zugeben, als ich jetzt krank war, war ich dann doch ein bisschen mehr auf TikTok, als ich es eigentlich wollte und geplant hatte. Und da ist ein Trend bei mir hängen geblieben, den ich richtig cool finde. Und zwar Justin Bieber Song Hallelujah aus seinem neuen Album. Ich spiele den einmal ganz kurz an. Let's take a walk, hallelujah. Sun is out, hallelujah. Da zählt er ja so ein paar Sachen auf, die für ihn so Halleluja sind, die so richtig schön sind. Ne? Sonne ist draußen, Halleluja, dich zu küssen, Halleluja. Und daraus haben jetzt die Leute so einen Trend gemacht, dass sie einfach für sich ein Reel posten mit diesem Song, was für die so Halleluja ist. Weißt du, was ich meine? Und deswegen wollen wir nicht mal aufzählen, was für uns so klassische Arbeitnehmer so ein Halleluja ist, wenn man auf Arbeit kommt?
0: Ja, oder?
1: Ja?
0: Also ich hätte jetzt hier zum Beispiel direkt, man kommt zur Arbeit und es riecht schon nach Kaffee, weil die Kollegen einfach schon die Maschine durchlaufen lassen haben.
1: Oh, das Halleluja. Ist ein Halleluja. Da kriegt von mir auch ein Halleluja.
0: Dann haben wir zum Beispiel noch, wir kommen auf die Arbeit, der Bürohund ist wieder da.
1: Das kriegt von mir kein Halleluja, aber von Patrick vielleicht?
2: Ja, okay. Safe.
1: Eine schön, besser eine Katze im Büro, ne? Ich
0: weiß. Wir kommen zur Arbeit und dein Lieblings-Workbuddy hat euch Spaßgetränke mitgebracht.
1: Yes. Das ist ein Halleluja, ja.
0: Oder wir kommen zur Arbeit und du bist der Erste auf der Toilette, die Klobrille ist noch nicht vorgewehrt.
1: Also merkt man auf jeden Fall, dass ihr beiden das hier gerade vorbereitet
0: Halleluja!
1: Oh Leute, ja, so geht ungefähr der Trend. Aber wenn ihr andere Songs oder bessere Trends hören wollt, dann unbedingt den Stream of the Week mal anmachen.
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1: 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Hey.

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Und passend dazu haben wir einen Hit daraus jetzt natürlich, das ist Juste mit Turn the Lights Off.

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1: Immer die besten neuen Hits bei Energy. Gleich gibt's noch Clock Clock mit Out of the Dark.
2: Es gibt ein Comeback.
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2: Denn die Alsterschwäne kehren endlich aus ihrem Winterquartier zurück. Die überwintern ja traditionell immer schön geschützt im Quartier im Eppendorfer Mühlenteich. Und eigentlich sind die dann auch schon immer so zwischen März und April wieder am Start und drehen ihre Runden auf der Alster. Jetzt waren aber einige Schwäne doch ein bisschen am Kränkeln. Ne? So Vogelgrippe geht ja auch gerade rum. Und deshalb konnten sie noch nicht aus ihrem Winterquartier raus. Aber nächste Woche ist es endlich soweit. Am Dienstag kehren sie dann endlich auf die Alster zurück.
1: Wahnsinn! Yay! Wird auch echt Zeit. Jetzt mal.
2: Ja, ne, das ist auch immer so ein Zeichen, dass der Sommer jetzt endlich in den Startlöchern wirklich steht.
1: Wahrscheinlich ist es jetzt wieder so kalt geworden, weil die einfach noch nicht draußen sind.
2: Ach,
1: ne?
2: Deswegen safe.
1: Der Sommer wartet halt immer noch auf die Schwäne.
2: Ja, gute Nachrichten gibt es auch von unserem Musical MJ, das Michael Jackson Musical. Das hat jetzt nämlich einfach mal die Millionenmarke geknackt. Mehr als 1 Million Menschen waren da schon zu Besuch und das einfach mal nach nur 17 Monaten Spielzeit. Und damit zählt die Produktion über das Leben von Michael Jackson zu den erfolgreichsten Musicals der Stadt.
1: Wahnsinn, yay! Ich hab's ja leider noch nicht gesehen.
2: Shame on you, ey. Das finde ich aber wirklich crazy. Du auch gerade als Musical-Fan und so, dass du es noch nicht gesehen hast.
1: Ja, vor allem, ja, also wirklich.
2: Ladet Richie mal ein, wenn ihr das hört.
1: Ja,
2: und
1: genau.
2: Ihr von Stagetainment seid.
1: Ja, genau, ladet mich mal ein hier.
2: Dann kommt er.
1: Jetzt gibt's Clock Clock mit Out of the Dark.

0: 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Es ist Donnerstagmorgen und ihr hört Julian Ritchie.
1: Und gleich gibt's hier den Mann, der gestern noch auf der OMR gespielt hat. Mark Forster ist da aufgetreten, hat bestimmt auch diesen Hit hier performt. Gibt's gleich nach dem Update. Ein Lied.
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0: Es ist genau 9 Uhr.
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0: Ja, heute scheint die Sonne bei uns in Hamburg endlich wieder. Und die ist heute auch immer mal wieder am Start. Jetzt bei 10 und später dann sogar bei 16 Grad.
1: Dann gucken wir mal über die Straßen. Hier dauert es heute Morgen ein bisschen länger auf der A1. Bremen Richtung Lübeck. 8 Kilometer steht hier ab dem Maschener Kreuz. Die A7 ist mit dabei. Richtung Flensburg. 8 Kilometer ab Heimfeld. Und auf der A25 Richtung Hamburg sind es 3 Kilometer ab Nettelnburg. Wenn ihr noch was sehen solltet, sagt Bescheid. Einfach eine WhatsApp schicken oder durchrufen. Das geht unter der 040 48 001 97 1. Kommt gut und sicher ans Ziel.
0: Und damit rüber zu Patrick.
13: Guten Morgen.
0: Ja, das war's auch schon. Nach 2 Tagen ist das OMR-Festival bei uns in Hamburg zu Ende gegangen. Gestern gab es aber auch noch ordentlich Highlights.
13: Ja, allen voran war das wahrscheinlich der Auftritt von Topmodel Heidi Klum. Die kam mit ihrem frisch adoptierten Hund Fritz und sorgte für eine volle Halle vor der Conference Stage. Im Gespräch mit OMR-Gründer Philipp Westermeier hat sie ihren Vorteil gegenüber anderen Models verraten.
14: Also ich würde nicht sagen, dass ich besser aussehe als andere Models. Ich glaube, bei mir, glaube ich, bin ich jetzt so lange im Business gewesen, weil ich vieles hinter den Kulissen gemacht habe. ich auch immer pünktlich gewesen bin. Ich habe dann schon mal so gesehen, andere Girls, wie die so sind. Es gibt ja einige, die kommen eine Stunde zu spät, zwei Stunden zu spät und die wollen dann auch zwei Stunden vorher nach Hause gehen. Ne?
13: Auch Footballstar Tom Brady und Vizekanzler und Finanzminister Lars Klingbeil standen gestern auf den Bühnen in den Messehallen. Dazu präsentierten auch wieder viele Firmen ihre Produkte und neue Trends. Eine bunte Mischung aus Vorträgen, Netzwerken und Vergnügung mit Essen und reichlich Drinks. Zu Ende ging das Festival gestern Abend unter anderem mit einem Konzert von Energy-Star Mark Forster. Nächstes Jahr findet die OMR dann vom 3. bis 5. Mai statt, wieder bei uns in Hamburg. Tickets sind ab sofort verfügbar und mit Sicherheit auch schon stark begehrt. Fast 4,9 Millionen Menschen sind in Deutschland nicht erwerbstätig, möchten aber arbeiten. Das geht aus aktuellen Zahlen des Statistischen Bundesamtes für das Jahr 2025 hervor. Dabei gab es einen Anstieg um rund 5% im Vergleich zum Vorjahr. Diese 4,9 Millionen setzen sich aus etwa 1,7 Millionen Erwerbslosen zusammen und fast 3,2 Millionen Menschen in stiller Reserve. Dazu zählen Menschen, die kurzfristig nicht für den Arbeitsmarkt verfügbar sind oder nicht aktiv nach Arbeit suchen, aber arbeiten möchten. Und der Hamburger Airport bekommt ein neues Reiseziel. Ab dem Herbst will die britische Fluggesellschaft EasyJet nonstop ins spanische Sevilla fliegen. Pro Woche soll es einen Flug hin und zurück geben. Damit nehme man eines der gefragtesten Städtereiseziele Europas neu in Programm, heißt es vom Flughafen. Der erste Flug startet am 30. Oktober. Nach Sevilla geht es dann immer freitags um 9.20 Uhr, zurück dann am Montag um 15.45 Uhr.
0: Das hört sich für mich nach einem geilen Wochenendtrip an. Ich buche dann schon mal Richie. Kann ich mal eintragen, okay?
1: Okay, weiß ich Bescheid.
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16: Guten Morgen.
1: Moin.
0: Wir haben gleich wieder brandneue Musik beim Energy Soundcheck für euch. Unter anderem mit einem Künstler, der schon mal bei einer Energy Live war. Malik Harris. Mhm. Richtig toller Typ.
1: Beim ESC war er auch schon mal. Vorher ist Miles Smith mit am Start. Ihr hört David Guetta mit Sia. Und das ist Mark Forster. Ein Lied.

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2: Ja, nächste Woche ist ESC. Einer, der da mal mitgemacht hat für Deutschland, ist Malik Harris. Leider nicht ganz so erfolgreich, aber scheiß drauf. Aufstehen, Krone richten und weitermachen hat er sich Gott sei Dank auch gedacht. Seitdem hat er einiges an jetzt rausgehauen und jetzt gibt's wieder was Neues von ihm. Lie to Me geht um etwas, was wir alles kennen, und zwar um sich selbst zu belügen. Ne? Klar, irgendwie macht man sich ja manchmal was vor, um sich der Realität manchmal irgendwie nicht stellen zu müssen. Irgendwie, man ist unzufrieden im Job oder so und sagt sich, ach, irgendwie läuft das schon weiter, aber vielleicht wäre es manchmal besser, einfach wirklich realistisch zu sein und zu sagen, nee, ich wechsle jetzt zum Beispiel den Job und mach was komplett anderes und werde dann vielleicht sogar glücklicher. Und genau um sowas geht's in seinem aktuellen Hit. Hör mir rein, das ist Malik Harris mit Lie to Me bei Energy. 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
4: Es ist kurz vor 9:30.
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4: Heute ist es zum Glück nicht grau bei uns in der Stadt. Es ist so ein Mix aus Sonne und Wolken heute. Und das später sogar noch bei 16 Grad.
5: Dann schauen wir auf die Straßen. Hier dauert es länger auf der A1 Bremen Richtung Lübeck. 8 Kilometer steht hier ab dem Maschener Kreuz. Die A7 ist mit dabei, Hannover Richtung Flensburg, 8 Kilometer ab Heimfeld. Und auf der A25 Richtung Hamburg, 3 Kilometer ab Nettelnburg. Wenn ihr noch was sehen solltet, 040 48 001 97 1. Kommt gut und sicher ans Ziel.
4: Und alles, was für Hamburg sonst noch wichtig ist, hat Patrick für uns.
15: Guten Morgen.
4: Ende des Monats stimmen wir ab, ob wir Olympia in Hamburg wollen oder nicht. Das heißt, der Wahlkampf geht jetzt in die heiße Runde.
16: Ja, das hat auch unser erster Bürgermeister Peter Tschentscher verstanden. Gestern hat er in der Bürgerschaft erneut für die Olympischen und Paralympischen Spiele geworben.
17: Es passt zu Hamburg und es ist das beste Olympiakonzept, das in Deutschland bisher entworfen wurde. Es geht am Ende auch um eine Entscheidung über unser Vertrauen in die eigenen Fähigkeiten, über unser Vertrauen in die Zukunft. Und deshalb, sehr geehrte Damen und Herren, liebe Hamburgerinnen und Hamburger, sagen Sie Ja zu Olympia, sagen Sie Ja zu Olympischen und Paralympischen Spielen in Hamburg.
16: Unterstützung bekommt Tschentscher mit seiner SPD auch vom Regierungspartner, den Grünen und von der CDU. Kritiker sind hingegen die AfD und die Linken. Heike Sudmann von den Linken sagte, Tschentscher habe nicht aus Erfahrungen wie dem Elbtower gelernt. Die Spiele würden nämlich viel teurer als vom Senat erwartet. Am 31. Mai findet das Bürgerreferendum in Hamburg statt. Die Unterlagen dafür werden aktuell an die Hamburgerinnen und Hamburger verschickt. Wer am Abstimmungstag verhindert ist, kann auch vorab schon per Briefwahl seine Stimme abgeben. ebenfalls die Olympischen Spiele haben wollen. Auch München, der Zusammenschluss Köln-Rhein-Ruhr und Berlin entschieden wird dann im September vom Olympischen Sportbund, mit welcher Stadt bzw. welcher Region sich Deutschland bewerben wird. Konkurrenz könnte aber auch aus England kommen. Der Bürgermeister von London hat bei der BBC gesagt, dass man sich auch für die 40er Jahre wieder bewerben könnte. Die Briten würden gern wieder öfter große Sportevents bei sich haben. Und auch Istanbul und Budapest haben bereits ihr Interesse bekundet. Und an der Kasse mit Bargeld zu bezahlen, verliert bei uns in Deutschland an Beliebtheit. Eine neue Studie zeigt, bezahlen mit Bargeld oder bezahlen mit Karte ist jetzt fast schon ausgewogen. Immer beliebter wird auf jeden Fall kontaktloses Bezahlen mit dem Handy oder der Smartwatch.
4: Wie zahlt ihr? Karte, Bargeld oder kontaktlos?
16: Kontaktlos.
4: Kontaktlos, ne?
16: Richard, gar nicht.
4: Ihr könnt euch
15: schon mal.
4: Ich renne. Du rennst schnell weg. Ah, okay, nice. Das ist dein Sport immer so am Tag. Bei euch gibt's gleich die neue Nummer von Topic und Becky D. Sorry, Papi. Und das hier ist Kamrad. Hug Yourself. 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

0: 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Es ist 9.44 Uhr.
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0: Ja, nun, da gibt's die nächste Folge von GNTM und da geht's ja langsam Richtung Endspurt.
2: Das seit ist immer noch am Start.
0: Ja, natürlich, das geht immer so 3 Monate.
2: Krass,
0: ne? Seit letzter Woche Donnerstag stehen ja die Top 10 nämlich fest. Und übrig geblieben, beziehungsweise es soweit geschafft, hat übrigens auch ein Hamburger, der 23-jährige Luis nämlich. Dem drücken wir natürlich ganz besonders die Daumen, dass er Germany's Next Topmodel wird. Das Finale steigt dann am 28. Mai, diesmal in Los Angeles. Und ich bin mir ganz sicher, dass Luis dabei sein wird. Ne? Ist halt Hamburger.
2: Klar.
0: Vielleicht laden wir ihn ja nochmal ein, um ihm Glück zu wünschen. Ich glaube, das würde auch Patrick ganz gut gefallen. Der ist jetzt gerade nicht da. Aber,
2: ja. Ja, ich glaube schon. Gestern war ja dann noch der letzte Tag vom OMR-Festival. Da waren dann die ganz großen Stars am Start. Heidi Klum zum Beispiel, mit ihrem Hund Fritz ist hier auf die Bühne gekommen und Football-Legende Tom Brady war da. Vizekanzler Lars Klingbeil hat sich auch nochmal die Ehre gegeben, die Zeit gefunden, einen Vortrag zu halten. Und als großes Highlight dann Energy-Star Mark Forster ist aufgetreten.

0: Dazu gab es dann auch noch den ein oder anderen Drink. Man munkelt ja auch, dass die Drinks bei einigen der einzige Grund war, warum sie überhaupt zu OMR gegangen sind. Wir starten hier mit den 10 Hits am Stück. Vorher gibt es aber noch Tickets für euch.
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2: Ja, und da geht die Saison der Veolia Towers Hamburg so langsam zu Ende. Zwei Spiele sind's noch und heute ist das letzte Heimspiel. Das war ja auch eine komplett wilde Saison. Der Start, der war jetzt nicht ganz so gut, da gab es viele Niederlagen, da hatte man Angst, vielleicht sogar abzusteigen. Und irgendwann, da haben sie sich berappeln können, haben einen Sieg nach dem anderen einfahren können und hätten es jetzt fast noch in die Play-Ins geschafft. Also sie hätten fast noch um die Meisterschaft mitspielen können. Am Ende bleibt es jetzt bei dem 14. Platz, aller Voraussicht nach zumindest. Und trotzdem will man sich natürlich jetzt gebührend verabschieden von den Fans. Und das wird heute passieren. Deswegen kommt alle nochmal in die Halle, macht gute Stimmung. Es wird ein tolles Spiel, bin ich mir ganz sicher. Die Towers gegen Würzburg heute Abend 20 Uhr in der Inselpark Arena. Wenn ihr mit dabei sein wollt, dann ruft doch jetzt gerne durch. Die Nummer ist die 040 48 001 97 1.
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1: An diesem Donnerstagvormittag. Schön, dass ihr da seid. Hallöchen, ich bin's. Für die Nights 10 jetzt am Stück. Die sind auch noch an. Ist doch perfekt. Da gebe ich euch gleich mal eine Runde. Nico Santos auf die Ohren. Und jetzt Taylor Swift.

Show. Energy-Star Nico Santos ist in einer sehr nachdenklichen Era angekommen. Also er teilt zum Beispiel mit uns Learnings aus den letzten Jahren. Du musst nicht perfekt sein, um geliebt zu werden, nur ehrlich ist eins der wichtigsten Dinge, sagt er. Und genau in so einer Mood ist auch seine aktuelle Single Optimist entstanden. Hören wir jetzt bei Energy immer die besten neuen Hits. Richtig schön.

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12: Gleich 10:30, das Update hat Finn für uns.
13: Ja, das sieht doch heute schon sehr viel schöner aus draußen. Aktuell haben wir zwar erst 10 Grad, aber die Sonne ist wieder so ein bisschen mit dabei und es wird auch ein bisschen wärmer. Wir kriegen heute noch maximal 15. Dann schauen wir auf die Straßen und da gibt es einen dicken Stau auf der A1, Lübeck Richtung Bremen. Da steht ihr 9 Kilometer, Bill steht. Ansonsten aber erstmal freie Fahrt. Wenn ihr noch was anderes gesehen habt, dann immer gerne her damit. Schickt mir eine WhatsApp-Nachricht rüber oder ruft kurz durch. Die Nummer 040 48 001 97 1.
12: Und jetzt alles, was für Hamburg heute wichtig ist.
13: Ja, und da ist das OMR-Festival gestern zu Ende gegangen. Am zweiten Tag war nochmal richtig Promi-Alarm angesagt. In den Messehallen standen unter anderem Heidi Klum, Football-Legende Tom Brady und Vizekanzler Lars Klingbeil auf der Bühne. Isabel Gard, die Geschäftsführerin von OMR, hat uns gesagt, wie sie die Entwicklung des Festivals in den nächsten Jahren sieht.
14: Viel größer können wir gar nicht mehr werden, weil wir die Messekapazitäten jetzt schon ausreizen. Aber wir können uns auch immer noch vorstellen, ins CCH zu erweitern und die ganze Stadt noch mehr zu füllen. Also Hamburg noch viel mehr zu nutzen.
13: Trotz der Ticketpreise von rund 500 Euro war das OMR-Festival an beiden Tagen komplett ausverkauft. Insgesamt kamen rund 70.000 Menschen. Flugtickets könnten bald vielleicht ein bisschen günstiger werden. Im Bundestag wird heute darüber gesprochen, dass man die Luftverkehrssteuer senken will. Wenn die Airlines das 1:1 an uns weitergeben würden, dann könnte man vor allem bei der Langstrecke sparen. Das würde bedeuten, dass die Steuer um bis zu 12 Euro pro Ticket runtergehen würde. Und die Bayern sind gestern Abend leider aus der Champions League rausgeflogen und stehen damit nicht im Finale. Das 1:1 gegen Paris war am Ende zu wenig. Das Hinspiel hatte man ja knapp verloren. Trainer Vincent Kompany sieht es bei DAZN aber trotzdem sportlich.
15: Ich habe viel, viel Respekt für diese PSG-Mannschaft. Schau mal, was sie gemacht haben in ganz Europa schon für 2 Jahre. Ich möchte nochmal spielen gegen PSG. Aber leider geht das diese Saison nicht mehr und wir werden uns vorbereiten und sehen, dass wir noch stärker sind. Wir haben schon Fortschritte gemacht diese Saison, müssen wir nochmal machen.
13: Heute Abend geht es dann noch für eine andere deutsche Mannschaft um ein Finale, nämlich um Freiburg. Die haben die Chance auf das Finale der Europa League. Das Hinspiel hatten sie mit 2:1 gegen Braga verloren. Im Rückspiel heute muss es also einen Sieg geben. Um 21 Uhr geht's los und RTL überträgt das Spiel live.

0: Hast du Bock auf ein bisschen Promi-Gossip? Na klar, bekommt er hier bei Energy. Mit mir Felina und mit einem Update von der neuen Bachelor-Staffel, die da kommt. Die wird ja wieder mit Paul Janke sein. Für mich den original echten Bachelor überhaupt. Und es freut sich noch jemand so richtig doll darauf. Paul Jankes zweite Chance wird geliebt von Energy-Star Bill Kaulitz. Hat jetzt im Podcast Kaulitz Hills Folgendes verraten.
1: Da freue ich mich, mein Gott. Also das finde ich ganz, ganz schön, den Paul Janke, den mag ich ja ganz doll. Der ist auch irgendwie süß.
2: Also ich würde da auch mitmachen.
1: Ja? Ist Teilnehmerin, ja. Der ist irgendwie ist der cute, ich mag den gerne. Der macht das auch gut, der hat das auch super gemacht damals. Und schade, dass der auch noch niemanden gefunden hat.
0: So, also vielleicht finden wir da noch ein Match made in heaven. Das würde ich mir ja angucken. Bill Kaulitz beim Bachelor, zweite Chance für Paul Janke. Da kommt ja alles zusammen, was wir brauchen, oder? Also großartig.
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Happy Donnerstag, der Tag, an dem das Wochenende schon so lange her ist, aber zum Glück das nächste nicht mehr so lange hin. Und genau dafür gibt's halt dieses eine ganz tolle Gefühl, das wir kennen, wenn wir spät in der Nacht auf der Tanzfläche sind und merken, Denken ist jetzt endlich mal ausgeschaltet, jetzt ist nur noch Fühlen und vor allem auch Genießen. Und genau für diesen Moment haben Glockenbach zusammen mit Sam Harper einen Song gemacht, der heißt Lost, jetzt für euch bei Energy immer die besten neuen

an diesem Donnerstagvormittag. Gut, dass ihr da seid. Dann muss ich hier nicht alleine vor mich hin plappern, ne? Das ist immer ganz nett. Und vor allem habe ich auch so gute Musik in den 10 jetzt am Stück. Gleich die aktuelle Single von Fastboy. Die wollt ihr nicht verpassen. Jetzt Clock Lock und ich bin's, Felina. Hi.

Seit 2021 sind sie so richtig offiziell im Musikbusiness drin, die beiden Jungs von Fastboy, aber die kennen sich einfach schon ihr ganzes Leben, sind nämlich Brüder und ich weiß nicht, wie es euch geht, ich liebe meine Geschwister, aber die Vorstellung, mit denen zusammen zu arbeiten, glaube ich, macht mich ein bisschen kirre, glaube ich, macht mich nicht ganz entspannt, aber bei den beiden funktioniert super. Fastboy jetzt für euch mit Beautiful Life bei Energy.

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1: Ja, und da geht die Saison der Veolia Towers Hamburg so langsam zu Ende. Zwei Spiele sind's noch und heute ist das letzte Heimspiel. Das war ja auch eine komplett wilde Saison. Der Start, der war jetzt nicht ganz so gut, da gab es viele Niederlagen, da hatte man Angst, vielleicht sogar abzusteigen. Und irgendwann, da haben sie sich berappeln können, haben einen Sieg nach dem anderen einfahren können und hätten jetzt fast noch in die Play-Ins geschafft. Also sie hätten fast noch um die Meisterschaft mitspielen können. Am Ende bleibt es jetzt bei dem 14. Platz, aller Voraussicht nach zumindest. Und trotzdem will man sich natürlich jetzt gebührend verabschieden von den Fans. Und das wird heute passieren. Deswegen kommt alle nochmal in die Halle, macht gute Stimmung, es wird ein tolles Spiel, bin ich mir ganz sicher. Die Towers gegen Würzburg, heute Abend 20 Uhr in der Inselpark Arena. Wenn ihr mit dabei sein wollt, dann ruft doch jetzt gerne durch. Die Nummer ist die 040 48 001 97 1.
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1: Ja, und da ist die Sonne mit dabei bei aktuell 11 Grad. Es wird aber noch ein bisschen wärmer. Wir kriegen noch heute 15. Und die nächsten Tage wird es immer ein Ticken wärmer und wärmer. Morgen bis zu 16, Samstag 17, Sonntag 19. Und die Sonne, die ist jetzt wieder ein bisschen öfter mit dabei. Dann schauen wir auf die Straßen. Auf der A1 Lübeck Richtung Hamburg. Da steht ihr 5 Kilometer ab Morfleet und in der Gegenrichtung 2 Kilometer Stau ab Stillhorn. Ansonsten sind die Straßen soweit frei. Aber mein Kollege Pascal hat noch einen Blitzer gesehen.
15: Ja, ganz genau. Und zwar steht da auf der A1, Übergang zur A24 quasi, da steht ein Blitzer statt einwärts. Und Finn, ich bin da gerade reingefahren.
1: Nein! Scheiße!
15: Doch, ich bin da gerade reingefahren. Ja, ich sag mal, du als erfahrener Blitzer-Reinfahrer, würde ich fast sagen, kannst du mir sagen, so bei 96 km/h 80 darf man fahren, was erwartet mich da?
1: Ja, nicht ganz so viel. Also wenn man 80 km/h fahren darf, du jetzt 16 zu viel bist, dann würde ich mir nicht so viele Sorgen machen. Aber so ein paar Euro muss natürlich zahlen. Ich weiß jetzt nicht genau, wie viel, aber es ist jetzt nicht so wahnsinnig dramatisch.
15: Okay, ich würde vorschlagen, die Autofahrer, die sollen ein bisschen aufpassen, damit ihnen das nicht auch noch passiert.
1: Besser wäre es, auf jeden Fall. Vielen Dank fürs Bescheid geben. Oh Mann, ja, passt da auf euch auf. Und wenn ihr auch noch was gesehen habt, dann macht's nicht so wie Pascal. Aber ihr dürft natürlich gerne auch durchrufen oder eine Sprachnachricht schicken. Die Nummer dafür 040 48 001 97 1.
14: Und jetzt alles, was wir in Hamburg heute wissen müssen.
1: Ja, und da wird's ganz schön voll am Wochenende hier bei uns in Hamburg. Es ist ja der Hafengeburtstag. Der HSV hat am Sonntag ein Heimspiel und die A7 wird inklusive Elbtunnel auch noch gesperrt. Und zwar ab Samstagmorgen 6 Uhr bis Sonntagabend um 19 Uhr. Es wird nämlich am Lärmschutztunnel Altona gearbeitet und deswegen wird die Fahrbahn in Richtung Hannover zwischen Stellingen und Heimfeld voll gesperrt. Der ADAC empfiehlt, Hamburg mit dem Auto am besten zu meiden und auf die Öffis umzusteigen. Ja, und dann haben eine ganze Menge junger Leute noch nicht den Bundeswehrfragebogen beantwortet. Nämlich jeder Vierte. Das berichtet jetzt das Redaktionsnetzwerk Deutschland. Für Männer ist das Ganze ja verpflichtend. Wer den Fragebogen ignoriert, der muss am Ende sogar mit einem Bußgeld rechnen. Und viele zahlen bei uns in Deutschland an der Kasse ja gerne noch mit Bargeld. Aber das wird immer weniger. Eine neue Studie sagt jetzt nämlich, dass das mittlerweile ziemlich ausgeglichen ist. Jeder Zweite zahlt wohl auch mit Karte. Was auf jeden Fall immer beliebter wird, das ist das kontaktlose Bezahlen mit dem Handy oder der Smartwatch.

0: ihr so zu Fernbeziehungen? Nervig. Stellt euch mal so eine richtig ferne Fernbeziehung vor. So 7200 Kilometer voneinander entfernt. So geht's gerade Viviana und ihrem Freund. Allerdings haben wir die beiden wieder zusammengebracht hiermit.
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0: Wir schicken euch zu all den geilen Festival-Highlights in Deutschland und Europa eine Menge Tickets mit dabei. Und Viviana möchte so gerne zum World Club Dome, halt nicht alleine, sondern mit ihrem Freund, der ja sehr weit weg wohnt, in Ohio in den USA. Bitte erzähl von deiner Fernbeziehung. So klang das heute bei Energy am Morgen.
2: Oh, wir haben jetzt schon seit 4 Jahren eine Fernbeziehung, weil ich da angefangen habe zu studieren.
3: Und ist er Amerikaner oder ist er Deutscher?
2: Er ist Amerikaner. Cole Austin.
3: Cole Austin?
2: Ja.
3: Wie cool kann man klingen? Das ist ja Wahnsinn. Und der würde mit dir auf das Festival gehen?
2: Ja, der würde sich auch mega freuen.
3: Du, Viviana, machen wir es ja, kurz. Du geil. Und Cole Austin, ihr geht natürlich hin.
2: Cool, danke, ich freue mich mega.
3: Du gehst zum World Club Dome.
2: Danke, danke, ja, ich freue mich extrem doll.
0: Ja, und dann vor allem auch den Cole Austin da wiedersehen. Ich wusste ja, dass ihr cool seid, ne? Die hier zuhören, so, ich weiß, ihr seid mega die coolen Menschen. Aber wenn wir euch kennenlernen, ich denke jetzt mal so, ich fass das gar nicht. Wie geil seid ihr denn bitte? Also, klärt ihr euch auch eure Tickets? Ganz easy, gibt's halt nur in der Energy App. Da das Highlight raussuchen, auf welches Festival wollt ihr Energy am Morgen einschalten und gewinnen. Ich will euch doch auch so gern kennenlernen.
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sau erfolgreicher DJ und das einfach schon seit Jahren. Ein Hit nach dem anderen haut er raus und er sagt aber über sich selber, Leute, ich koche auch nur mit Wasser. Ist funny, weil er selber auch einfach richtig gut kochen kann. Der hat eine eigene Kochseite, Alle Farben Kitchen heißt sie, findet ihr auf Insta. Da könnt ihr ganz, ganz tolle Rezepte angucken. Jetzt für euch hier bei Energy immer die besten neuen Hits. Hat er auch gekocht, allerdings mal wieder ein Hit, Body Talk.

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1: Mittag, verbringt aber schön hier mit den Girls, mit den Pop-Girlies, denn gleich habe ich hier für euch die aktuelle Single von Tyler zusammen mit Sarah Larsson. In guten 10 Minuten, richtig nice Ding. Jetzt Taylor Swift und ich bin's, Felina. Hi!

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2: Und ich bin Felix Seel und wir haben eine Single zusammen am Start. 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

So, und das merkt man. Das merkt man. Sarah Larsson habe ich jetzt hier für euch bei Energy immer die besten neuen Hits. Sie sagt, na klar, ist Promo über TikTok super wichtig, wenn ich hier gerade irgendwie einen neuen Song draußen habe und so, mache ich das einfach. Aber sie hat gesagt, es war eigentlich nie die Idee dahinter, ihre Fans über Social Media zu erreichen, sondern sie macht es so aus sich raus, weil sie eh Bock hat, so ganz viele Videos und TikToks und so ein Kram zu machen. Und deswegen funktioniert das so gut und deswegen ist sie da wahrscheinlich einfach auch so wahnsinnig authentisch. Hier ist sie zusammen mit Tyler bei Energy immer die besten neuen Hits. 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
17: Gleich 1:30, das Update hat Finn für uns.
18: Das sieht richtig schön aus draußen. Die Sonne scheint nämlich wieder, aber es ist auch nicht wahnsinnig warm, muss man dazu sagen. Irgendwie ist gerade ein ganz schön frischer Wind hier ins Studio reingeweht. Aktuell haben wir 13 Grad, kriegen maximal noch 15, aber die nächsten Tage wird es wieder ein bisschen wärmer. Morgen kriegen wir bis zu 16 Grad, Samstag 17, Sonntag 19 und die Sonne, die ist erstmal mit dabei. Dann gucken wir auf die Straßen. Vorsicht einmal auf der A1 in Richtung Norden. In Höhe Stillhorn gab es einen Unfall. Da ist noch nichts abgesichert. Deswegen da auf jeden Fall vorsichtig fahren und schon mal eine Rettungsgasse bilden. Und dann gibt es noch 2 Staus auf der A1. Einmal Hamburg Richtung Lübeck. 2 Kilometer steht hier da ab Stillhorn und in der Gegenrichtung auch nochmal 2 Kilometer Stau ab dem Dreieck Norderelbe. Und wenn ihr noch mehr gesehen habt, dann kennt ihr das Spiel. Schickt mir eine WhatsApp-Nachricht drüber oder klingelt kurz durch. Die Nummer für beides ist die 040 48 001 97 1.
17: Und jetzt alles, was für Hamburg heute wichtig ist.
18: Ja, und da ist das OMR-Festival gestern zu Ende gegangen. Am zweiten Tag war nochmal richtig Promi-Alarm angesagt. In den Messehallen standen unter anderem Heidi Klum, Football-Legende Tom Brady und Vizekanzler Lars Klingbeil auf der Bühne. Isabel Gard, die Geschäftsführerin von OMR, hat uns gesagt, wie sie die Entwicklung des Festivals in den nächsten Jahren sieht.
19: Viel größer können wir gar nicht mehr werden, weil wir die Messekapazitäten jetzt schon ausreizen. Aber wir können uns auch immer noch vorstellen, ins CCH zu erweitern und die ganze Stadt noch mehr zu füllen. Also Hamburg noch viel mehr zu nutzen.
18: Trotz der Ticketpreise von rund 500 Euro war das OMR-Festival an beiden Tagen komplett ausverkauft. Insgesamt kamen rund 70.000 Menschen. Flugtickets könnten bald vielleicht ein bisschen günstiger werden. Im Bundestag wird heute darüber gesprochen, dass man die Luftverkehrssteuer senken will. Wenn die Airlines das 1:1 an uns weitergeben würden, dann könnte man vor allem bei der Langstrecke sparen. Das würde bedeuten, dass die Steuer um bis zu 12 Euro pro Ticket runtergehen würde. Und die Bayern sind gestern Abend leider aus der Champions League rausgeflogen und stehen damit nicht im Finale. Das 1:1 gegen Paris war am Ende zu wenig. Das Hinspiel hatte man ja knapp verloren. Trainer Vincent Kompany sieht es bei DAZN aber trotzdem sportlich.
9: Ich habe viel Respekt für diese PSG-Mannschaft. Schau mal, was sie gemacht haben in ganz Europa schon für 2 Jahre. Ich möchte nochmal spielen gegen PSG. Aber leider geht das diese Saison nicht mehr und wir werden uns vorbereiten und sehen, dass wir noch stärker sind. Wir haben schon Fortschritte gemacht diese Saison. Müssen wir nochmal machen.
18: Heute Abend geht es dann noch für eine andere deutsche Mannschaft um ein Finale, nämlich um Freiburg. Die haben die Chance auf das Finale der Europa League. Das Hinspiel hatten sie mit 2:1 gegen Braga verloren. Im Rückspiel heute muss es also einen Sieg geben. Um 21 Uhr geht's los und RTL überträgt das Spiel live.

0: Erst war er einer, dann wurde plötzlich der Status aberkannt und jetzt diskutieren wir schon wieder. Die Rede ist vom Pluto und ob er denn wirklich ein Planet ist. Ihr hört Energy, immer die besten neuen Hits mit mir, Felina. Und es ist mal wieder Zeit für Felinas fulminantes Weltraum-Update und diesmal geht es um den Pluto. Wir fangen von vorne an. 1930 wurde dieser Himmelskörper entdeckt, der Pluto, und erstmal als Planet eingestuft, als 9. Planet unseres Sonnensystems. Und 2006 kam dann die Degradierung und hat man gesagt, das ist halt kein Planet, er erfüllt nicht alle Kriterien. So, dann denkt man ja gut, dann haben wir es abgeschlossen, ist ja eigentlich eine wissenschaftliche Begründung, fertig, können wir alle mit leben. Nein, nein, nicht mit dem aktuellen NASA-Chef Jared Isaacman. Der macht die Diskussion jetzt nochmal auf und sagt, make Pluto a planet again. Es ist natürlich ein total emotionales Diskussionsthema, was da irgendwie aufgerissen wird. Denn laut den offiziellen Regeln erfüllt Pluto nicht alle drei Kriterien, die es braucht, um als Planet gezählt zu werden. Wir gehen die mal kurz durch. Also ein Planet umkreist die Sonne, besitzt genügend Masse. Und daraus folgen zwei Sachen. Der kriegt dann eine runde Form und er bereinigt seine Umlaufbahn von anderen Flugkörpern, die da so sind. Und drittens, er leuchtet nicht selbst, sondern reflektiert das Licht von seinem Stern. So, das wäre bei uns halt die Sonne. Das alles funktioniert, mag alles sein, aber der Pluto ist einfach nicht fett genug sozusagen. Also in seiner Umlaufbahn sind andere Körper, die da auch rumschwirren. Deswegen ist er eben kein Planet, sondern ein Zwergplanet. Und fertig, aus, Ende der Diskussion. Und deswegen wird bei diesem ganzen Thema auch am Ende gar nicht groß was rauskommen, weil es wirklich eher ein ideologisches Thema ist, was da gefühlt ist. Und ehrlich gesagt erinnert mich dieser NASA-Chef gerade so ganz toll an einen gewissen Ex-Freund, der sich irgendwie nach einem halben Jahr Trennung und Funkstille auf einmal bei ihm meldet mit so, na wie geht's, wollen wir das nicht nochmal aufmachen, das Thema mit uns beiden? Nein, wollen wir nicht. Das hatten wir geklärt.
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13: Pascal!
14: Ja?
13: Es ist bald soweit.
14: Aber was denn genau?
13: Ja, der Hafengeburtstag, der 837. jetzt am Wochenende, Freitag bis Sonntag.
14: Ja, stimmt!
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Wie viele Talente braucht ein Mensch? Paula Stella so, ja. Weil die Frau ist ja so unfassbar talentiert, schreibt wunderschöne Songs, hat eine großartige Gesangsstimme, macht eigene Musik. Toll. Hören wir uns jetzt hier auch an bei Energy. Immer die besten neuen Hits. Aber on top ist sie noch Synchronsprecherin, Musical-Darstellerin, kann verschiedene Tanzrichtungen sehr, sehr gut auch noch, klar. Und deswegen...

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1: Uhr haben wir es, Donnerstags Mittagspause und 9-10 Hits am Stück habe ich gleich für euch meinen aktuellen super dollen Lieblingshit. Harrison, All the Things She Said gibt's hier in so guten 10 Minuten. Jetzt Miles Smith und Niall Horan und ich bin's, Felina. Hi.

0: geht's hier für euch bei Energy immer die besten neuen Hits mit einem Song aus der Serie Heated Rivalry.
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0: Wenn ihr wisst, dann wisst ihr. Und der ist nämlich von Harrison. Der hat sich den Song All the Things She Said von Tattoo genommen und den remixed. Und seit er in der Serie drin ist, ist er aus den viralen Hits überhaupt nicht mehr wegzudenken. Und wenn ihr Bock habt auf noch mehr TikTok-Hits, dann checkt gerne unseren Stream of the Week auf energy.de und auch in unserer neuen Energy-App ganz, ganz viele tolle Sounds, die gerade auf TikTok viral gehen. Unter anderem eben auch Harrison, All the Things She Said, jetzt für euch bei Energy.

0: Ja, und da geht die Saison der Veolia Towers Hamburg so langsam zu Ende. Zwei Spiele sind es noch und heute ist das letzte Heimspiel. Das war ja auch eine komplett wilde Saison. Der Start, der war jetzt nicht ganz so gut. Da gab es viele Niederlagen, da hatte man Angst, vielleicht sogar abzusteigen. Und irgendwann, da haben sie sich berappeln können, haben einen Sieg nach dem anderen einfahren können und hätten jetzt fast noch in die Play-Ins geschafft. Also sie hätten fast noch um die Meisterschaft mitspielen können. Am Ende bleibt es jetzt bei dem 14. Platz, aller Voraussicht nach zumindest. Und trotzdem will man sich natürlich jetzt gebührend verabschieden von den Fans. Und das wird heute passieren. Deswegen kommt alle nochmal in die Halle, macht gute Stimmung. Es wird ein tolles Spiel, bin ich mir ganz sicher. Die Towers gegen Würzburg heute Abend 20 Uhr in der Inselpark Arena. Wenn ihr mit dabei sein wollt, dann ruft doch jetzt gerne durch. Die Nummer ist die 040 48 001 97 1.
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0: Die Sonne scheint aktuell bei 14 Grad und das ist erst der Anfang, denn die nächsten Tage wird es noch schöner und noch ein bisschen wärmer. Da kriegen wir am Wochenende sogar bis zu 17 bzw. Sonntag sogar 19 Grad. Dann geht's rüber auf die Straßen und da gibt es 2 Staus. Einmal auf der A1 Hamburg Richtung Lübeck, da steht ihr 2 Kilometer ab Stillhorn. Und auf der A255 Zweigfeldestadt auswärts, 2 Kilometer auch da ab den Elbinseln. So sieht's aus. Also, wenn ihr noch was gesehen habt, dann gern her damit. Schickt mir eine WhatsApp-Nachricht drüber oder ruft kurz durch. Die Nummer 040 48 001 97 1.
20: Und jetzt alles, was wir in Hamburg heute wissen müssen.
0: Ja, und da wird's ganz schön voll am Wochenende hier bei uns in Hamburg. Es ist ja der Hafengeburtstag. Der HSV hat am Sonntag ein Heimspiel und die A7 wird inklusive Elbtunnel auch noch gesperrt. Und zwar ab Samstagmorgen 6 Uhr bis Sonntagabend um 19 Uhr. Es wird nämlich am Lärmschutztunnel Altona gearbeitet und deswegen wird die Fahrbahn in Richtung Hannover zwischen Stellingen und Heimfeld voll gesperrt. Der ADAC empfiehlt, Hamburg mit dem Auto am besten zu meiden und auf die Öffis umzusteigen. Ja, und dann haben eine ganze Menge junger Leute noch nicht den Bundeswehrfragebogen beantwortet. Nämlich jeder Vierte. Das berichtet jetzt das Redaktionsnetzwerk Deutschland. Für Männer ist das Ganze ja verpflichtend. Wer den Fragebogen ignoriert, der muss am Ende sogar mit einem Bußgeld rechnen. Und viele zahlen bei uns in Deutschland an der Kasse ja gerne noch mit Bargeld. Aber das wird immer weniger. Eine neue Studie sagt jetzt nämlich, dass das mittlerweile ziemlich ausgeglichen ist. Jeder Zweite zahlt wohl auch mit Karte. Was auf jeden Fall immer beliebter wird, das ist das kontaktlose Bezahlen mit dem Handy oder der Smartwatch.

0: Normalerweise berichtet er hier über Serien und Filme. Jetzt ist er sogar Teil von so einer Serie. Die Rede ist von Kollege Influencer und Filmnerd Paul.
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2: Hallo zusammen. Diese Woche geht's mal nicht um einen Film oder eine ganz klassische Serie, sondern um ein Abenteuerformat. Und diesmal wird's auch hier etwas persönlicher, weil ich ein Teil dieses Formats bin. Es geht um Mission Unknown, The Unexpected. Und wenn man mich fragt, Paul, worauf hast du dich da eigentlich eingelassen, dann kann ich sagen, keine Ahnung, weiß ich teilweise selbst nicht so genau. Und genau das ist eigentlich auch das Konzept von Mission Unknown. Niemand weiß vorher wirklich, was passiert. 10 Creator treten dabei in Zweierteams bei komplett unbekannten Missionen auf der ganzen Welt an. Wir wussten, wie gesagt, vorher weder, wo es hingeht, noch was uns erwartet. Und genau das macht die Staffel diesmal nochmal deutlich extremer als vorher. Ich war mit meinem Freund und Kollegen Adi Totoro zum Beispiel in China und was unsere Challenge war, wie es gelaufen ist und welche anderen Challenges es sonst noch so gab, seht ihr bei Prime Video. Dort gibt es jeden Mittwoch 2 neue Folgen. Und seit dieser Woche gibt es auch die ersten Folgen for free auf YouTube bei Knossis Kanal. Das war definitiv eine der extremsten Erfahrungen, die ich je machen durfte. Und deswegen würde ich mich sehr freuen, wenn ihr mal vorbeischaut. Es ist so eine Mischung aus Reality, Survival und Abenteuer. Und genau deswegen ist Mission Unknown perfekt für euren nächsten Couchabend.
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0: Wow, danke Paul.
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Fall wieder eine Girlband. Die kommen aus UK und die habe ich jetzt hier für euch bei Energy immer die besten neuen Hits. Flow heißen die drei Girls. Und sie haben vor allem auch richtig, richtig tolle weibliche Vorbilder. Zum Beispiel sind die ersten Konzerte von den Mädels gewesen, unter anderem von Kehlani und von Miley Cyrus. Und das noch richtig, richtig früh, als man noch so enttäuscht war, dass sie dann irgendwie nicht mit einer blonden Perücke als Hannah Montana auf die Bühne gekommen ist, sondern einfach Miley Cyrus war. Ja, hier sind Flow für euch mit Leak It bei Energy. Leak It.

wir haben schon wieder 14 Uhr, Donnerstagnachmittag. Gut, dass ihr da seid. Hallöchen, die 10 Hits am Stück sind an. Ich bin's, Felina, und ich habe hier gleich für euch die aktuelle Single von Alok zusammen mit Khalid. Richtig geiles Ding geworden. Und jetzt Taylor Swift.

Wie oft seid ihr schon umgezogen und reicht dabei vielleicht eine Hand zum Abzählen? Weil bei mir, ja, ich bin tatsächlich erst ein einziges Mal in meinem Leben umgezogen, aber ich liebe alles. Ich finde es alles super, wie es ist. Und Khalid sagt, nee, der ist schon in seiner Kindheit so viel umgezogen, dass ihn das richtig früh hat so reifen lassen und über richtig krasse Dinge hat nachdenken lassen. Ich meine, das ist natürlich auch ein Vorteil. Khalid schreibt wahrscheinlich deswegen auch so unfassbar diepe Texte. Jetzt für euch zusammen mit Alok hier bei Energy immer die besten neuen Hits. Dive into me.

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16: Das sieht nach wie vor richtig schön aus draußen. Die Sonne ist mit dabei. 15 Grad haben wir. Und das ist erst der Anfang. Morgen und übermorgen quasi keine Wolke am Himmel. Volle Kanne Sonne. Und es wird auch jeden Tag ein bisschen wärmer. Morgen 16, Samstag 18, Sonntag 19 Grad. Dann gucken wir auf die Straßen. Vorsicht auf der A1. Lübeck Richtung Hamburg. Zwischen Billstedt und Moorfleet steht ein kaputtes Auto. Und es gibt noch einen Stau auf der A1. Bremen Richtung Lübeck. Da steht ihr 2 Kilometer ab Stillhorn. Und wenn ihr noch mehr gesehen habt, dann schickt mir gerne eine WhatsApp-Nachricht Sprachnachricht drüber oder ruf kurz durch. Die Nummer ist die 040 48 001 971.
1: Und jetzt alles, was für Hamburg heute wichtig ist.
16: Ja, und da ist das OMR-Festival gestern zu Ende gegangen. Am zweiten Tag war nochmal richtig Promi-Alarm angesagt. In den Messehallen standen unter anderem Heidi Klum, Football-Legende Tom Brady und Vizekanzler Lars Klingbeil auf der Bühne. Isabel Gard, die Geschäftsführerin von OMR, hat uns gesagt, wie sie die Entwicklung des Festivals in den nächsten Jahren sieht.
3: Viel größer können wir gar nicht mehr werden, weil wir die Messekapazitäten jetzt schon ausreizen. Aber wir können uns auch immer noch vorstellen, ins CCH zu erweitern und die ganze Stadt noch mehr zu füllen. Also Hamburg noch viel mehr zu nutzen.
16: Trotz der Ticketpreise von rund 500 Euro war das OMR-Festival an beiden Tagen komplett ausverkauft. Insgesamt kamen rund 70.000 Menschen. Flugtickets könnten bald vielleicht ein bisschen günstiger werden. Im Bundestag wird heute darüber gesprochen, dass man die Luftverkehrssteuer senken will. Wenn die Airlines das 1:1 an uns weitergeben würden, dann könnte man vor allem bei der Langstrecke sparen. Das würde bedeuten, dass die Steuer um bis zu 12 Euro pro Ticket runtergehen würde. Und die Bayern sind gestern Abend leider aus der Champions League rausgeflogen und stehen damit nicht im Finale. Das 1:1 gegen Paris war am Ende zu wenig. Das Hinspiel hatte man ja knapp verloren. Trainer Vincent Kompany sieht es bei DAZN aber trotzdem sportlich.
17: Ich habe viel, viel Respekt für diese PSG-Mannschaft. Schau mal, was sie gemacht haben in ganz Europa schon für 2 Jahre. Ich möchte nochmal spielen gegen PSG. Aber leider geht das diese Saison nicht mehr und wir werden uns vorbereiten und sehen, dass wir noch stärker sind. Wir haben schon Fortschritte gemacht diese Saison, müssen wir nochmal machen.
16: Heute Abend geht es dann noch für eine andere deutsche Mannschaft um ein Finale, nämlich um Freiburg. Die haben die Chance auf das Finale der Europa League. Das Hinspiel hatten sie mit 2:1 gegen Braga verloren. Im Rückspiel heute muss es also einen Sieg geben. Um 21 Uhr geht's los und RTL überträgt das Spiel live.

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1: Die besten neuen Hits hier bei Energy und mit uns werden ja richtig Wünsche wahr, zum Beispiel für Eileen.
2: Wow, danke schön, ich freue mich.
1: Denn sie hat hier mitgemacht.
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1: Ja, und da schickt ihr uns einfach, was ihr euch gekauft habt oder noch kaufen wollt und wir zahlen das. Hauptsache, euer Zuhause wird gemütlicher und schöner. Und die Geschichte von Eileen ist ganz witzig, denn ihr Mann war eigentlich im Baumarkt, um eine Glühbirne zu holen. Nur dass das hier passiert.
2: Ja, es war halt einfach witzig, weil ich habe mich schon gewundert, hey, was holt er denn für einen riesen Karton aus dem Auto? Ich dachte mir, also die Glühbirne ist aber ein bisschen groß. Und die Kinder schon direkt auf ihn losgesprungen. Papa, ist nicht dein Ernst, ist das ein Whirlpool? Er hat gesagt, was soll ich machen? Das war im Angebot. Ne?
1: So, da kann man manchmal nichts machen. Genau das Ding haben wir bezahlt und jetzt steht das bei euch, Eileen.
2: Ja, den haben wir sofort aufgebaut. Das ging super schnell, muss man sagen. Der ist auch immer noch im Betrieb und jetzt auch wieder. Und ja, der ist einfach genial. Der macht immer noch sehr viel Spaß.
1: Sehr schön. Hätte ich ja gedacht, das ist ein Gegenstand, der irgendwann so ein bisschen blöd in der Ecke steht. Aber nein, ihr nutzt das perfekt. Also, kauft euch, was ihr braucht. Wir zahlen. Das ist das Energy Wunschwohn, präsentiert von ImmoScout24. Ob das nun ein Whirlpool ist oder eine neue Badewanne oder einfach nur eine neue Armatur, weil die alte nicht mehr den Dienst tut, ja, dann macht das bitte. Außerdem gibt es obendrauf ja noch den Fairness-Bonus von 100 Euro zum Fair-Teilen mit euren Lieblingsmenschen. 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

Weiter geht's mit einem Singer-Songwriter hier für euch bei Energy. Immer die besten neuen Hits. Der nennt sich Moskena und der hat sich selber gesagt am Anfang, hey, ich weiß, ich bin jetzt noch nicht der Beste, aber ich lerne mal schön von den Leuten, die ich am besten finde im Songwriting. Ja, also da hat er sich jetzt nicht irgendwie einen Lehrer für geholt, sondern einfach mal geguckt, was machen denn die krass talentierten Songwriter seiner Zeit so, ne? Hat sich ganz viele Songs von denen durchgelesen, geguckt, was sind die Tricks, was sind die Momente, die Texte so erlebbar machen, und daraus hat er gelernt. Moskena jetzt für euch mit Rhythm Unknown bei Energy, immer die besten neuen Hits. Ja.

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1: Hallo, hier ist Emily für euch. Das ist euer Energy Nachmittag. Und ich habe natürlich brandneue Musik für euch. Gleich noch von Lady Gaga. Vorher gibt's Jennifer Lopez.

Energies an. Und was für Songs hört ihr eigentlich beim Ready machen? Energy Star Doechii, sie hört auf jeden Fall ihre eigenen Songs. Jetzt diese Woche auf dem Weg zur Met Gala hat sie diesen Song hier gehört. Zusammen mit Lady Gaga. Runway gibt's für euch bei Energy. 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

0: Schönen Donnerstag, Energy läuft für euch. 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
0: Es ist 15.25 Uhr.
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0: Richtig schönes Frühlingswetter bei uns in Hamburg. 15 Grad haben wir aktuell, die Sonne scheint, ein paar Wolken sind auch am Start und das Beste, es bleibt den ganzen Tag trocken, nicht so wie gestern. Dann rüber auf die Straßen auf der A1 Bremen Richtung Lübeck. Da steht ihr 4 Kilometer im Stau ab Harburg. Sonst habe ich aber nichts für euch. Wenn ihr auf dem Weg nach Hause oder wo auch immer was gesehen habt, Blitzer oder Staus, dann schickt mir gerne eine WhatsApp oder ruft auch an. 040 48 001 971 ist die Nummer. Kommt gut und sicher ans Ziel. Dann geht es weiter mit Finn.
8: Hallo.
0: Hi.
8: Ich muss ja gerade schlucken.
0: Hallo Finn, du hast alles, was in Hamburg heute wichtig ist. Und da haben die Bußgelder jetzt tatsächlich mal was Positives.
8: Ja, wirklich wahr. Ein Teil des Geldes, was im letzten Jahr durch Bußgelder aus Strafverfahren eingenommen wurde, hat man nämlich jetzt an gute Zwecke gespendet. Insgesamt wurden rund 1,4 Millionen Euro an etwa 350 Vereine und Einrichtungen verteilt. Das meiste Geld haben 2 Vereine bekommen, nämlich einmal der Hamburger Fürsorgeverein und der Weiße Ring Hamburg. Da kümmert man sich um die Opfer von Straftaten. Die Bußgelder, die stammen zum Beispiel aus Bewährungsauflagen oder eingestellten Strafverfahren. Ja, und dann ist unser Kanzler Friedrich Merz nicht so wirklich zufrieden, wie das im Moment mit dem Tankrabatt läuft. Er sagt im ZDF, einige Tankstellen würden die vollen 17 Cent Rabatt geben, andere nicht und das müsste sich ändern. Der Tankrabatt, der gilt ja auch erstmal nur diesen und nächsten Monat. Ja, und dann geht's jetzt wirklich steil Richtung Sommer, denn nächste Woche kommen die Alsterschwäne endlich wieder zurück auf die Alster. Eigentlich passiert das ja immer schon im März oder April, aber wegen der Vogelgrippe musste der Termin verschoben werden. Am Dienstag werden die Tiere dann also wie gewohnt über die kleinen Kanäle und Brücken bis auf die Außenalster geführt.
0: Dankeschön.
8: Gerne. Jetzt gucke ich wieder.
0: Jetzt, du kannst, brauchst du noch was zu trinken?
8: Ja, ich hole mir gleich noch mal was.
0: Das
8: bisschen
0: ist gut.
8: Atmen und schlucken.
0: Für die nächste Stunde. Schön. Tiffany Ares hört ihr jetzt mit Vertigo.

0: Schönen Donnerstag. Energy läuft bei euch immer die besten neuen Hits. 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
1: Ja, genau. Ich habe überlegt, dass ich ihr das Gericht koche, was ihre Mama ihr immer gerne gekocht hat. Und mein Bruder wollte dann auch als Überraschung vorbeikommen. Oh. Der studiert in Bochum. Genau, das wollten wir zu dritt machen.
0: Das klingt richtig, richtig schön. Welches Gericht ist es denn?
1: Das ist ein Graupeneintopf. Also isst man heute ja nicht mehr unbedingt, sondern das kocht meistens die Oma und so war es bei uns halt auch.
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1: Ja, geil. 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

Energy ist an mit mir, Emily. Und ich muss sagen, ich liebe ja Menschen, die so verrückte Sidequests haben, ne? Energy ist das hier. Die ist ja nicht nur Sängerin, sondern auch schon Synchronsprecherin oder auch Drehbuchautorin. Also wirklich, was kann sie eigentlich nicht? Wir hören sie jetzt gemeinsam mit David Guetta und Afrojack. Awake Tonight. 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

0: gleich 16 Uhr.
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0: Es ist Donnerstagnachmittag. Wir gehen jetzt so langsam Richtung Feierabend. Ich bin's Emily, ihr hört Energy. Schön, dass ihr mit am Start seid. Und zur Motivation habe ich natürlich ganz viel Musik für euch. Wir haben gleich die neue Nummer von Two Colors. Vorher gibt's noch Taylor Swift mit Opalite und wir sind mittendrin in euren 10 Hits am Start.

Die einen lieben es, die anderen hassen es. Ja, Leute, es ist wieder Spargelzeit. Ich liebe ja Spargel total, egal ob weiß oder grün. Ja, die Jungs von Two Colors auch. Ich würde sagen, Jungs, wann essen wir mal gemeinsam Spargel? Ich hätte auf jeden Fall Bock. Wir hören sie jetzt mit Mad World, immer die Besten an Hits bei Energy. 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
0: Gleich 4:30.
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0: Wir haben 15 Grad bei uns in Hamburg. Die Sonne scheint, nur ein paar Wolken am Himmel. Wirklich perfektes Feierabendwetter, würde ich sagen. Also, vielleicht geht ihr nochmal raus, eine Runde spazieren oder ein paar Afterwork-Drinks holen. So bleibt es jetzt auch am Abend. Rüber auf die Straßen, Vorsicht bitte, auf der B5, Bergedorfer Straße Richtung Lohbrügge in Höhe Billstedt Mitte. Da hat es gekracht und da ist noch nichts abgesichert. Dann auch nochmal vorsichtig auf der B75 stadteinwärts zwischen Kornweide und Wilhelmsburg liegen Gegenstände auf der Straße. Und dann staut es sich auch nochmal auf der A1, Bremen Richtung Lübeck. Da steht ihr immer noch 4 Kilometer ab Harburg und rüber auf die A7, Flensburg Richtung Hamburg. 7 Kilometer sind es da ab dem Dreieck Nordwest. Wenn ihr weitere Staus gesehen habt oder vielleicht noch einen Blitzer, dann schickt mir gerne eine WhatsApp oder ihr ruft auch einfach an. 040 48 001 971 ist unsere Nummer. Kommt gut und sicher ans Ziel. Dann machen wir weiter mit Finn. So langsam geht es ja wieder los mit den Stadtfesten. Stadtfesten und da soll sich in diesem Jahr beim Stadtfest Winterhude einiges ändern.
13: Genau, vor allem soll es besser laufen als im letzten Jahr. Da haben sich nämlich rund 80.000 Menschen durch den Mühlenkamp gedrängt und deswegen gab es einige Beschwerden über Müll, Leute, die einfach da frei rumgepinkelt haben und zu wenig Sicherheit. Deswegen kündigt der Veranstalter jetzt an, dass das in diesem Jahr anders ablaufen soll. Es soll zum Beispiel deutlich mehr Toiletten und Sicherheitspersonal geben und auch eine Bühne, damit sich alles so ein bisschen besser verteilt. Das Stadtfest Winterhude ist super beliebt hier in Hamburg und findet in diesem Jahr Anfang September statt. Ja, und dann will die EU stärker gegen gefälschte Sexvideos im Internet vorgehen. Darauf haben sich die Mitgliedstaaten jetzt geeinigt. In Zukunft sollen Programme verboten werden, die mithilfe von KI echte Gesichter in solche Videos oder Bilder einbauen können. Hintergrund ist unter anderem der Fall um Colleen Fernandes und ihrem Ex-Mann Christian Ulmen, der genau das gemacht haben soll. Und das Michael Jackson Musical bei uns in Hamburg hat die 1 Million Besuchermarke geknackt. Und das, obwohl die Premiere erst Ende 2024 war. So schnell hat das vorher nur der König der Löwen geschafft. Weil die Nachfrage nach wie vor so groß ist, hat man den Vorverkauf jetzt schon mal bis zum Sommer nächsten Jahres verlängert.
0: Dankeschön, Finn. Wir machen hier weiter mit Taylor Swift in der Energy Playlist. Die hat in ein paar Minuten absolute Musiklegende, hat jetzt auch die New York Times bestätigt. Vorher auch noch Juiced oder auch Kygo und jetzt hört ihr Kamerad mit Hug Yourself, immer die besten neuen Hits.

0: Schönen Donnerstag, Energy läuft bei euch immer die besten neuen Hits.
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Energy-Star Nico Santos hat den nächsten Song eigentlich vor 2 Wochen schon released, aber nur on air. Also man konnte den gar nicht streamen, noch nirgendwo. Morgen ist es dann offiziell soweit, da kann man den streamen. Vorher hört ihr den aber jetzt noch bei Energy. Immer die besten neuen Hits. Hier ist Optimist.

Wenn ihr mal eine berühmte Person treffen könntet, wen würdet ihr wählen? Also ich glaube, ja, Taylor Swift, obwohl ich, glaube ich, vor Aufregung zusammenbrechen würde. Naja, die Jungs von Fastboy, die wollen unbedingt mal mit Coldplay zusammenarbeiten. Ja, das sehe ich auf jeden Fall. Wir hören sie jetzt mit Beautiful Life, immer die besten Hits.

0: Energy läuft für euch immer die besten neuen Hits gleich noch mit Jennifer Lopez und David Guetta. 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
7: Es ist gleich 5:30.
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7: Die Sonne scheint bei uns in Hamburg, dazu auch noch ein paar Wolken am Himmel. 15 Grad haben wir aktuell. Wirklich perfektes Feierabendwetter, würde ich sagen. Geht doch mal raus, geht eine Runde spazieren jetzt nach der Arbeit oder vielleicht für einen Afterwork-Drink irgendwo hingehen. Es lohnt sich auf jeden Fall, denn die Temperaturen bleiben jetzt auch so für die nächsten paar Stunden. Es wird auch nicht regnen oder grau sein. Die Sonne scheint den ganzen Abend noch. Rüber auf die Straßen, auf der A7 Flensburg Richtung Hamburg. Da steht ihr immer noch 7 Kilometer ab dem Dreieck Nordwest im Stau. Und gegenüber staut es sich auch noch auf der A7 Hannover Richtung Flensburg. 3 Kilometer sind es da ab Waltershof. Wenn ihr noch was gesehen habt, weitere Staus oder vielleicht auch einen Blitzer, dann könnt ihr mir gerne was schicken oder auch anrufen. 040 48 001 971 ist unsere Nummer. Kommt gut und sicher ans Ziel. Dann geht es weiter mit Finn. Du hast alles, was in Hamburg heute wichtig ist. Und da haben die Bußgelder jetzt tatsächlich mal was Positives.
9: Ja, genau. Ein Teil des Geldes, was im letzten Jahr durch Bußgelder aus Strafverfahren eingenommen wurde, hat man nämlich an gute Zwecke gespendet. Insgesamt wurden rund 1,4 Millionen Euro an etwa 350 Vereine und Einrichtungen verteilt. Das meiste Geld haben zwei Vereine bekommen, nämlich einmal der Hamburger Fürsorgeverein und der Weiße Ring Hamburg. Da kümmert man sich um die Opfer von Straftaten. Die Bußgelder kommen zum Beispiel aus Bewährungsauflagen oder eingestellten Strafverfahren. Ja, und dann ist unser Kanzler Friedrich Merz nicht so wirklich zufrieden, wie das im Moment mit dem Tankrabatt läuft. Er sagt im ZDF, einige Tankstellen würden die vollen 17 Cent Rabatt geben und andere nicht. Und das müsste sich ändern. Der Tankrabatt gilt ja auch erstmal nur diesen und nächsten Monat. Und jetzt geht's wirklich steil Richtung Sommer, denn nächste Woche kommen die Alsterschwäne endlich wieder zurück auf die Alster. Eigentlich passiert das ja immer schon im März oder April, aber wegen der Vogelgrippe musste der Termin verschoben werden. Am Dienstag werden die Tiere dann also wie gewohnt über die kleinen Kanäle und Brücken bis auf die Außenalster geführt.
7: Danke dir, Finn. Wir reden gleich über Festival Essentials. Was sind so Dinge, die unbedingt dabei sein müssen, wenn ihr campt, zeltet, was auch immer? Darüber quatschen wir gleich. Ihr könnt mir auch gerne WhatsApp schicken, wenn ihr ein paar Ideen habt. Vorher gibt's aber noch Jennifer Lopez und David Guetta.

0: Happy Feierabend. Energy läuft bei euch mit mir, Emily.
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0: mal hier.
1: Anthem zusammen mit Glockenbach, ja, absoluter Banger. Ja, Norma macht aber auch ganz alleine Musik und zwar richtig, richtig gute Musik. Wir hören jetzt ihre brandneue Nummer Encore. Big Dreamers, immer die besten an Hits bei Energy.

0: 18 Uhr ist es.
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0: Wir sind mittendrin in euren 10 Hits am Stück und jetzt wird's richtig hot und heiß mit der neuen Nummer von Topic und Becky G. In 10 Minuten, vorher noch Taylor Swift.

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Energy läuft bei euch und der nächste Song jetzt macht sofort gute Laune. Oh, ich sehe mich da direkt im Urlaub mit einem Cocktail in der Hand am Strand. Ich liebe es. Wir hören gemeinsam hier bei Energy Topic zusammen mit Becky G. Sorry Papi, hört ihr immer die besten neuen Hits.

0: Styles mit American Girls bei Energy. Immer die besten neuen Hits. Schönen Donnerstagabend. Heute Morgen hat Hörerin Melissa mal eine Runde Hamburg-Battle gespielt.
1: Julia, morgen beginnt das Hafengeburtstagswochenende. Welche U-Bahn-Linie fährt denn direkt am Hafen entlang?
0: Die U3.
1: Jawohl. Melissa, bei Elbe in Konzert am Hafen tritt morgen auch der Rapper Das Bo auf. Aus welcher Stadt kommt der Norddeutsche?
2: Hannover?
1: Ja, Hamburg wäre es tatsächlich gewesen. Und damit ist die Zeit vorbei.
0: Oh, ist das ärgerlich. Schade, Melissa. Für dich gibt es auf jeden Fall eine Revanche. Und ihr habt morgen auch noch die allerletzte Chance, 2 Tickets für das Live in the City Konzert im Cascadas Haus zu gewinnen. Schreibt uns eine WhatsApp, wenn ihr morgen am Start sein wollt.
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7: 18:26 Uhr.
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7: Haben die Jungs super gemacht, ne? 15 Grad haben wir bei uns in Hamburg. Dazu scheint die Sonne. Ein paar Wolken sind auch noch am Start. Aber so bleibt es jetzt auch erstmal für die nächsten paar Stunden. Morgen auf eurem Weg zur Arbeit kann es ziemlich frisch werden. 4 Grad bekommen wir am Morgen. Aber im Laufe des Tages wird es dann immer wärmer und wärmer. Bis zu 16 Grad bekommen wir. Und die Sonne scheint auch den ganzen Tag. Es wird richtig, richtig schön. Rüber auf die Straßen, auf der A7 Flensburg Richtung Hamburg. Da steht ihr im Stau. 5 Kilometer ab dem Dreieck Nordwest. Sonst habe ich aber nichts für euch. Wenn ihr was gesehen habt, schickt mir gerne eine WhatsApp oder ruft auch an 040 48 001 97 1. Kommt gut und sicher ans Ziel. Dann geht's rüber zu Finn. So langsam geht's ja wieder mit den Stadtfesten los. Und da soll sich in diesem Jahr beim Stadtfest Winterhude einiges ändern.
8: Genau, vor allem soll es besser laufen als im letzten Jahr. Da haben sich nämlich rund 80.000 Menschen durch den Mühlenkamp gedrängt und deswegen gab es einige Beschwerden über Müll, Leute, die einfach da frei rumgepinkelt haben und zu wenig Sicherheit. Deswegen kündigt der Veranstalter jetzt an, dass das in diesem Jahr anders ablaufen soll. Es soll zum Beispiel deutlich mehr Toiletten und Sicherheitspersonal geben und auch eine Bühne, damit sich alles so ein bisschen besser verteilt. Das Stadtfest Winterhude ist super beliebt hier in Hamburg und findet in diesem Jahr Anfang September statt. Ja, und dann will die EU stärker gegen gefälschte Sexvideos im Internet vorgehen. Darauf haben sich die Mitgliedstaaten jetzt geeinigt. In Zukunft sollen Programme verboten werden, die mithilfe von KI echte Gesichter in solche Videos oder Bilder einbauen können. Hintergrund ist unter anderem der Fall um Colleen Fernandes und ihrem Ex-Mann Christian Ulmen, der genau das gemacht haben soll. Und das Michael Jackson Musical bei uns in Hamburg hat die 1 Million Besuchermarke geknackt. Und das, obwohl die Premiere erst Ende 2024 war. So schnell hat das vorher nur der König der Löwen geschafft. Weil die Nachfrage nach wie vor so groß ist, hat man den Vorverkauf jetzt schon mal bis zum Sommer nächsten Jahres verlängert.
7: Danke dir, Finn. Bei Energy spielen wir euch ja immer die besten neuen Hits. Jetzt auch brandneu in der Playlist Olivia Rodrigo, ihre neue Nummer Drop Dead. Ach, ich liebe diesen Song so sehr. Gibt's in ein paar Minuten. Vorher noch Mark Foster, ein Lied.

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Diese beiden Girlies sind wirklich die Beyoncé und Shakiras der Gen Z und ich feiere sie total ab. Tyler zusammen mit Zara Larsson, die beiden hören wir jetzt hier mit She Did It Again, eine brandneue Nummer bei Energy. Immer die besten neuen Hits. Schönen Donnerstagabend.

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1: Seid ihr gerade so richtig, richtig verliebt? Wenn ja, dann seid ihr leider ganz, ganz falsch. Wir haben nämlich gleich die brandneue Nummer von Energy Star Paula Stella. Lovesick heißt sie. Gibt's in ungefähr 10 Minuten. Vorher noch Miles Smith zusammen mit Niall Horan, Drive Safe. Ich bin's, Emily. Hallo.

0: 9 jetzt hier bei Energy. Gleich Olivia Rodrigo für euch, außerdem Sonny Federa und Kamrad macht den Anfang.
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0: Donnerstagabend haben wir es, 7. Mai. Ich bin Julian. Schön, dass ihr mit dabei seid und schön, dass wir eure Geschichten erfahren.
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0: besten neuen Hits heute hier bei Energy. Gleich Dominik Feig für euch, außerdem Felix Jähn und Nico Santos macht den Anfang.
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Es ist spät geworden hier bei Energy an diesem Donnerstag, so spät, dass ich raus bin für heute. Ich habe Feierabend. Schön, dass ihr mit dabei wart. Ihr hört mich, wenn ihr wollt, morgen wieder. Dann feiern wir gemeinsam rein ins Wochenende. Bis dahin, habt jetzt eine schöne Nacht. Dominik Feig zum Abschluss mit White Keys und immer den besten neuen Hits. Ciao, ich bin raus. Bis morgen.

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